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1: Mit Petra Farkas, schönen guten Morgen. Ein Dachstuhlbrand hat am Abend im Flörsch einen größeren Feuerwehreinsatz ausgelöst. Das Feuer brach gegen 20 Uhr am Dach eines Wohnhauses beim Tschötterhof aus. Die Bewohner konnten das Gebäude rechtzeitig verlassen. Zwei Personen wurden vorsorglich zur Kontrolle ins Krankenhaus Sterzing gebracht. Die geplante Neuordnung des Senatswahlkreises Bozen-Unterland sorgt innerhalb der SVP weiter für Unmut. Zum Mittag kommt daher die Parteiführung zu einer Krisensitzung mit Bürgermeistern, Bezirksvertretern und der parteiinternen Gruppe Plattform Heimat zusammen. Hintergrund ist die geplante Verschiebung von 6 mehrheitlich deutschsprachigen Gemeinden in andere Wahlkreise. Nach dem Teileinsturz des Gerichtsgebäudes in Bozen laufen die Sicherungsarbeiten weiter auf Hochtouren. Einsatzkräfte entfernen einsturzgefährdete Bauteile, während große Planen das beschädigte Gebäude vor Regen schützen sollen. So soll verhindert werden, dass Wasser, Akten und Unterlagen beschädigt, die noch unter den Trümmern liegen. Zum Sport. Spanien ist Fußball-Weltmeister. Die Mannschaft gewann in New York nach Verlängerung mit 1:0 gegen Argentinien. Das und mehr Innennachrichten zur vollen Stunde. Das Wetter heute überwiegend sonnig. Morgendliche Restwolken lösen sich auf und am Nachmittag entstehen meist nur harmlose Quellwolken. Die Gewitterneigung bleibt im Großteil des Landes gering, bei Höchstwerten zwischen 24 und 31 Grad. Aktuell hat es in Sterzing 9 Grad, in Schlander sind es 13, Meran 15 und Bozen meldet 20 Grad.
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2: Um 6:30 Uhr in der Früh am Montag, da blicken wir auf Südtirol Straßen und da gibt's was zu sagen. Auf der Brenner Autobahn zwischen Sterzing und dem Brenner gibt's inzwischen schon 2 Kilometer Stau nach einem Unfall. Ansonsten schaut's ziemlich gut aus. Größere Staus oder Probleme sind uns ansonsten keine bekannt. Gute und sichere Fahrt.
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2: Und Sandra Hofer, guten Wochenstart. Ja, und genau so geht's auch schon wieder los. Von vorne rein in den Alltag und in eine weitere tolle Sommerwoche. Und damit einen wunderschönen guten Morgen ins Land.
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Panic at the Disco am Montag in der Früh um 6.37 Uhr. Schönen guten Morgen. Und das ist auch wieder ein schöner Morgen, denn neben ein paar Wölkchen strahlt auch schon wieder die Sonne durch. Nach den vielen heißen Tagen gibt es jetzt auch schon wieder eine gute Nachricht. Uns erwartet endlich wieder eine ganz, ganz normale Sommerwoche. Nicht mehr ganz so heiß, dafür angenehm warm und mit vielen sonnigen Phasen. Der heutige Montag startet somit richtig freundlich, wie wir ja auch jetzt schon sehen können. Im ganzen Land scheint meist die Sonne, dazu gibt es nur ein paar harmlose Wolken. Perfekt also für alle, die draußen unterwegs sind oder den Tag eben im Freien auch verbringen möchten. Erst am Nachmittag wachsen dann über den Bergen die Quellwolken. Daraus können sich am Abend vereinzelt Regenschauer und auch Gewitter entwickeln, vor allem in den Dolomiten. Aber keine Sorge, die meisten Orte bleiben trocken und die Temperaturen, die erreichen bis zu 25 Grad heute im Wipptal und sommerliche 32 Grad im Etschtal. Morgen am Dienstag zeigt sich ein ähnliches Wetterbild. Der Vormittag verläuft wieder freundlich und sonnig. Am Nachmittag steigt das Risiko für einzelne Schauer oder Gewitter leicht an. Allerdings wirklich nur ganz lokal. Vielerorts bleibt es trocken bei Höchstwerten zwischen 23 und 30 Grad. Der Mittwoch wird dann voraussichtlich der schönste Tag der Woche. Von früh bis spät scheint die Sonne, stellenweise ist der Himmel sogar fast wolkenlos. Regen ist an diesem Tag dann auch gar kein Thema. Mit bis zu 32 Grad wird's nochmal richtig sommerlich. Am Donnerstag in der zweiten Wochenhälfte zum Start da rein, da nimmt die Gewitterneigung dann wieder etwas zu. Der Vormittag bleibt freundlich, am Nachmittag sind dann vor allem in der Nordhälfte einzelne Regenschauer und Gewitter möglich. Im Süden, da bleibt es dann voraussichtlich länger trocken. Und die Temperaturen liegen wieder bei bis zu 30 Grad. Richtung Wochenende, da können wir schon einen kleinen Blick wagen, aber da ist noch nicht ganz klar, wie es da weitergehen wird. Die Wettermodelle sind sich noch uneinig. Möglich sind aber etwas mehr Regen und leicht sinkende Temperaturen. Genauso gut könnte sich aber auch das freundliche Sommerwetter mit nur einzelnen Gewittern fortsetzen. Also, wie gesagt, man sollte sich noch nicht so viel aufs Wochenende versteifen. Da weiß man noch nichts. Ansonsten einfach die schöne, feine Sommerwoche genießen.

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0: Montag in der Früh. Wir wollen natürlich wissen, wie wird denn unser Tag? Wer das wissen könnte, das sind die Sterne.
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0: Um 7:11.
1: Widder.
0: Die Sterne engen eure Kreise heute nicht ein. Ihr könnt deshalb nach Herzenslust schalten und walten.
1: Stier.
0: Ein Ego-Trip würde die Beziehung ernsthaft gefährden. Versäumt es also nicht, den Partner oder die Partnerin einzubeziehen.
1: Zwilling.
0: Der Mond steht gerade schräg. Das führt schon beim geringsten Anlass eher schnell zu einer gereizten Atmosphäre.
1: Krebs.
0: Jupiter gestaltet einen turbulenten Tag. Nehmt die Herausforderung an und feiert die Feste, wie sie fallen.
1: Löwe.
0: Tag ein, Tag aus opfert ihr euch für andere auf. Achtet darauf, dass auch die eigenen Interessen stets gewahrt bleiben.
1: Jungfrau.
0: Mars und Sonne wecken Abenteuerlust. Dann sollte in nächster Zeit eigentlich keine Langeweile aufkommen.
1: Waage.
0: Ändert etwas, wenn euch der Alltag auf die Nerven geht. Es ist dann an der Zeit, alte Gewohnheiten aufzugeben.
1: Skorpion.
0: Mit einer aufbrausenden Art bringt ihr euch unter Jupiter selbst in Not. Haltet euch besser unter Kontrolle.
1: Schütze.
0: Wenn Probleme auftauchen, solltet ihr alles tun, um sie aus der Welt zu schaffen. Sonst gibt's nur böses Blut.
1: Steinbock.
0: Fit, vital und unternehmungslustig. Diese Bauerphase kommt euch gerade recht.
1: Wassermann.
0: Die Fantasie ist gerade groß. Wenn ihr keinen kreativen Beruf ausübt, dann wählt ein kreatives Hobby.
1: Fisch.
0: Und müsst ihr eigentlich immer auf Achse sein? Gönnt euch und euren Lieblingen am Abend Erholung daheim.
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0: Ein echter gute Laune Song zum Starten rein in die neue Woche. Das war Pink mit Never Gonna Not Dance Again. Die Botschaft, die ist klar. Egal was im Leben passiert, das Tanzen und die Freude lässt sie sich nicht nehmen. Und das sollten wir auch nicht. Damit einen schönen guten Morgen ins Land, das ist die Antenne. Und neben Top-Hits und Classic-Hits gibt's bei uns ja bekanntlich auch immer das Wichtigste. Wir blicken in die Nachrichtenredaktion. Gleich in einer halben Minute, denn es ist dann Punkt 7.
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7: Schwere Waldbrände in Südfrankreich. Spanien krönt sich zum Fußballweltmeister. Das Wetter heute in Südtirol sonnig und etwas stabiler.
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7: Einen schönen guten Morgen. Im Süden Frankreichs kämpfen hunderte Feuerwehrleute gegen mehrere Waldbrände. Im Department Var mussten laut Behörden 150 Menschen evakuiert werden. Mehrere Häuser wurden zerstört. Auch zwei Brände im Norden der Insel Korsika sind nicht unter Kontrolle. Wegen anhaltender Hitze und Trockenheit gestalten sich die Löscharbeiten schwierig. In Spanien kämpft die Feuerwehr weiter gegen einen Waldbrand nordöstlich von Madrid. Hier sind mittlerweile 13.000 Hektar verbrannt. Laut Forschern kommt es durch den menschengemachten Klimawandel zu häufigeren und längeren Hitze- und Trockenperioden, die Waldbrände begünstigen. Im Irankrieg ist keine Deeskalation in Sicht. Es werden wieder Angriffe gemeldet. Das US-Militär führt nach eigenen Angaben die 9. Nacht in Folge Attacken gegen den Iran aus. Dort gibt es Berichte über Explosionen in mehreren Gebieten, darunter in der Stadt Tabriz im Norden des Landes und in mehreren Hafenstädten am Persischen Golf und am Golf von Oman. Auch Teheran hat wieder Ziele in den Golfstaaten ins Visier genommen. Kuwaits Armee teilte mit, dass Drohnen aus dem Iran abgewehrt würden. Auch in Bahrain heulten die Sirenen. Außerdem soll in der Straße von Hormuz ein Schiff brennen. Zu dem Vorfall ist laut der britischen Seeschifffahrtsbehörde aber noch nichts Genaues bekannt. In London wird heute der Chef der britischen Labour-Partei Andy Burnham von König Charles zum Premierminister ernannt. Er folgt auf den scheidenden Regierungschef Starmer und ist der 7. Premierminister in den vergangenen 10 Jahren. Burnham wird während seiner ersten Rede als Regierungschef mehr Spielraum bei finanziellen Entscheidungen versprechen. Das geht aus einem Manuskript zur Rede des 56-Jährigen nach seiner Ernennung hervor. Außerdem will er für spürbare Verbesserungen im Alltag der Menschen im Vereinigten Königreich eintreten. Ein Dachstuhlbrand hat am Abend in Pflersch einen größeren Feuerwehreinsatz ausgelöst. Das Feuer brach gegen 20 Uhr

0: am Dach eines Wohnhauses beim Tschötterhof aus. Die Bewohner konnten das Gebäude rechtzeitig verlassen. Zwei Personen wurden vorsorglich zur Kontrolle ins Krankenhaus Störzing gebracht. Die freiwilligen Feuerwehren von Pflersch, Gossensass und Störzing konnten den Brand nach rund einer Stunde unter Kontrolle bringen und ein Übergreifen der Flammen verhindern. Zur Brandursache wird jetzt ermittelt. Die geplante Neuordnung des Senatswahlkreises Bozen-Unterland sorgt innerhalb der SVP weiter für Unmut. Zum Mittag kommt daher die Parteiführung zu einer Krisensitzung mit Bürgermeistern, Bezirksvertretern und der parteiinternen Gruppe Plattform Heimat zusammen. Hintergrund ist die geplante Verschiebung von 6 mehrheitlich deutschsprachigen Gemeinden in andere Wahlkreise. Kritiker befürchten dadurch geringere Chancen auf einen deutschsprachigen Senator. Die Neuregelung muss allerdings noch vom Senat beschlossen werden. Aus Protest gegen die Pläne ist Michael Epp als Sprecher der Plattform Heimat zurückgetreten. Ob auch die SVP verlässt, ließ der Bürgermeister von Truden offen. Und nach dem Teileinsturz des Gerichtsgebäudes in Bozen laufen die Sicherungsarbeiten weiter auf Hochtouren. Einsatzkräfte entfernen einsturzgefährdete Bauteile, während große Planen das beschädigte Gebäude vor Regen schützen sollen. So soll verhindert werden, dass Wasser, Akten und Unterlagen beschädigt, die noch unter den Trümmern liegen. Im Laufe des Tages sollen zudem erste Zeugen befragt werden, um den Hergang des Einsturzes zu rekonstruieren. Das Gebäude war letzten Donnerstag gegen 6.15 Uhr teilweise eingestürzt. Zu diesem Zeitpunkt hatten gerade die Reinigungskräfte ihre Arbeit aufgenommen.
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0: Spanien ist Fußballweltmeister 2026. Die Mannschaft gewann in New York nach Verlängerung mit 1:0 gegen Argentinien. Den Treffer erzielte Ferran Torres in der 106. Minute. Damit ist Spanien zum zweiten Mal nach 2010 Weltmeister. Der Spanier Rodri wurde als bester Spieler des Turniers ausgezeichnet. Wie im Torschützenkönig wurde der Franzose Kylian Mbappé mit 10 Toren.
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2: Alle können sich glücklich schätzen, denen es in den letzten Wochen zu heiß war. Denn es geht in dieser Woche zwar sehr sommerlich weiter, aber nicht mehr so heiß. Günter Geier.
3: Heute wird es dazu überwiegend sonnig, morgendliche Hochnebel lösen sich auf und am Nachmittag entstehen meist nur harmlose Quellwolken. Die Gewitterneigung bleibt im Großteil des Landes gering. Erst gegen Abend kann sich stellenweise ein Gewitter entwickeln. Die Temperaturen liegen am Nachmittag zwischen 24 Grad im Wipptal und 31 Grad im Unterland. Auf den Bergen in 2000 Metern Werte um 14 Grad. Morgen Dienstag scheint mit Nordwind zeitweise die Sonne. Im Tagesverlauf sind einige Regenschauer möglich und die Temperaturen gehen noch etwas zurück. Am Mittwoch, Donnerstag und Freitag scheint dann häufig die Sonne, nur am Donnerstag sind vereinzelt ein paar Schauer möglich. Jetzt noch die Temperaturen von 7 Uhr. In Bozen 19 Grad, Auer 18, Meran 16, Brixen 14, Schlanders 13, in Bruneck und Toblach 10, Störzing 9, auf der Blose 7 Grad, am Reschen 11, Brenner 8, Innsbruck 13, Lienz 14 und in Trient 19 Grad.
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4: Guten Morgen wünscht Deborah Gardner aus der Landesverkehrsmeldezentrale. Auf der Brenner Autobahn in Richtung Norden zwischen Störzing und dem Brenner LKW-Stau wegen Überlastung. Brenner Startstraße. Einbahnregelung in Gossensass wegen Arbeiten sowie bei St. Florian aufgrund von Asphaltierungsarbeiten. Kommen Sie gut ans Ziel.
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2: Ja, alle mit dabei, auch heute wieder, um euch einen richtig tollen Morgen zu bereiten. Mit allem, was es so braucht. Petra Farkas in der Nachrichtenredaktion mit allem Wichtigsten. Günter Geier mit sommerlichen Aussichten. Und Deborah Gardner ist mit dabei, damit es für uns im Verkehr vielleicht ein bisschen leichter geht. Und ich bin Sandra Hofer und ich führe euch durch die Morgenshow. Das ist die Antenne. Ich freue mich, dass wir gemeinsam starten.
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1: Ja, es lohnt sich, ganz früh wach und fit zu sein und schon von Anfang an Antenne zu hören. Zum Beispiel lohnt sich das heute für den Christian. Schönen guten Morgen.
2: Guten Morgen.
1: Christian, sag mir mal oder sag uns mal, warum es sich lohnt, so früh bei uns immer mit dabei zu sein.
2: Ja, bei der Musik zum Fahrerlaufen zu fahren.
1: Das hast du jetzt richtig und schön gesagt. Nicht nur der Badealarm, natürlich auch die Musik. Aber jetzt in diesem Moment ist es halt schon der Badealarm, wieso du da so fit dabei bist, oder?
2: Ja, genau.
1: Und wie schaut es aus bei dir mit Schwimmen? Mit wem gehst du denn so normalerweise schwimmen?
2: Ja, ich muss ich sagen, gleich mit der Tochter gehen, wäre ich schwimmen.
1: Mhm. Und wohin es geht, das schauen wir jetzt gemeinsam. Zum Beispiel, du hast mir gesagt, aus Findl seid ihr, richtig?
2: Ja, genau.
1: Ich kenne mich da in dieser Gegend nicht ganz so gut aus, aber ich glaube, ich habe was gefunden, was nicht, ja, was ein bisschen passen könnte. Sonst, wie schaut es aus mit ein bisschen weiterfahren?
2: Ja, das ist relativ egal.
1: Relativ egal. Gut, dann finden wir sicher was. Nummer 1 hätte ich zum Beispiel den Naturbadesee in Doblach. Kennst du den?
2: Ja, sind
1: schon öfter gewesen?
2: Ja, bis jetzt einmal.
1: Einmal, also noch einmal würde sich da ausgehen, oder?
2: Ja, würde ausgehen, ja.
1: Dann hätten wir noch in Welsberg das Panorama-Freibad. Das würde ich dir auch noch empfehlen oder heute zur Verfügung stellen. Oder Aquafun in Innichen. Und da hätten wir sogar noch unsere letzte Familienkarte zu vergeben. Was darf es denn sein, Christian?
2: Nehmen wir Aquafun.
1: Aquafun in Innichen, da können es nicht nur du und die Tochter, sondern da können frisch alle mit. Die ganze Family, der Hund am besten auch noch.
2: Ja, gut.
1: Wunderbar. Ich freue mich und wünsche euch ganz, ganz viel Spaß in Innichen und danke fürs Anrufen. Danke fürs so früh fit sein, Christian.
2: Danke Ihnen. Danke Ihnen.
1: Tschüss, danke.
2: Tschüss, tschüss.
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1: Ja, Montag in der Früh. Ganz früh fit sein, ganz früh wach sein, ganz früh Antenne einschalten. Dann geht's auch schon für euch gratis ins Schwimmbad. Vielleicht dann morgen, so wie heute für den Christian.

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1: Mit Petra Farkas einen schönen guten Morgen. Die SVP berät heute in einer Krisensitzung über die geplante Neuordnung des Senatswahlkreises Bozen-Unterland. Nachdem die Abgeordnetenkammer der Reform zugestimmt hat, ist die Stimmung vor allem im Unterland angespannt. Die Parteiführung hat deshalb zu einem klärenden Gespräch eingeladen. Im Flersch wird nach dem Dachstuhlbrand an einem Wohnhaus beim Tschötterhof zur Brandursache ermittelt. Das Feuer war am Abend ausgebrochen und konnte von den Feuerwehren der Umgebung erfolgreich gelöscht werden. Zwei Bewohner wurden mit einer leichten Rauchgasvergiftung ins Krankenhaus Starzing gebracht. Nach dem Teileinsturz des Gerichtsgebäudes in Bozen laufen die Sicherungsarbeiten weiter auf Hochtouren. Einsatzkräfte entfernen einsturzgefährdete Bauteile, während große Planen das beschädigte Gebäude vor Regen schützen sollen, um zu verhindern, dass Nässe Akten und Unterlagen zusetzen, die noch unter den Trümmern liegen. Zum Sport. Spanien ist Fußball-Weltmeister. Die spanische Nationalmannschaft setzte sich im Finale nach Verlängerung mit 1:0 gegen Argentinien durch. Den entscheidenden Treffer erzielte Ferran Torres in der 106. Minute. Das und mehr in den Nachrichten zur vollen Stunde. Das Wetter heute überwiegend sonnig. Am Nachmittag entstehen meist nur harmlose Quellwolken. Die Gewitterneigung bleibt im Großteil des Landes gering. Die höchsten Werte schaffen es auf 24 bis 31 Grad. Aktuell messen wir in Bruneck 10 Grad, Auer 18, Kastelbell 11 Grad.
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2: Guten Morgen wünscht Deborah Gardner aus der Landesverkehrsmeldezentrale. Auf der Brenner Autobahn in Richtung Norden zwischen Sterzing und dem Brenner LKW-Stau wegen Überlastung. Brenner Startstraße. Einbahnregelung in Gossensass wegen Arbeiten sowie bei St. Florian aufgrund von Asphaltierungsarbeiten. Kommen Sie gut ans Ziel.
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4: Coole Musik für einen coolen Wochenstart. Es geht weiter mit den Foo Fighters, mit Beyoncé, mit Sigala und auch Dr. Alban. Jetzt zum Start rein in diesen 20. Juli. Schön, dass ihr dabei seid und guten Start.

0: 20 Minuten vor 8 am Montag in der Früh. Heute dürfen wir nochmal über die WM berichten.
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0: Ja, wobei es jetzt hier bei uns nicht direkt um fußballerische Leistung geht, sondern um die Halbzeitshow. Und da hat man sich gestern vielleicht der eine oder die andere gefragt, Fußball oder doch Super Bowl? Denn das gestrige WM-Finale, das ließ viele Fans ein bisschen, ja, sagen wir mal, mit gemischten Gefühlen zurück. Denn zum ersten Mal in der Geschichte einer Fußball-WM gab es beim Finale eine große Halbzeitshow. Ganz nach amerikanischem Vorbild. Und die hatte es wirklich in sich. Madonna, die eröffnete die Show gemeinsam mit den Fußballlegenden Ronaldo und Ronaldinho. Danach standen unter anderem Justin Bieber, Shakira, die K-Pop-Band BTS, Burna Boy und Coldplay auf der Bühne. Dazu gab es ganz viele Tänzerinnen und Tänzer, viel Feuerwerk, ein großes Orchester und sogar die Muppets. Alles inszeniert von Coldplay-Frontmann Chris Martin. Und wenn man den kennt, dann weiß man, dass er auch immer was Schönes im Hinterkopf hat und nicht nur seinen eigenen Ruhm oder Geld oder sonst was. So sollte auch die gestrige Halbzeitshow nicht nur unterhalten, sondern auch Spenden für Bildungsprojekte sammeln. Für Gesprächsstoff sorgte aber nicht nur das Staraufgebot, sondern auch die Länge der Pause. Denn eigentlich war von rund 11 Minuten die Rede. Am Ende dauerte das Ganze dann deutlich länger als die im Fußball üblichen 15 Minuten. In den sozialen Netzwerken war von einer zu starken Amerikanisierung des Fußballs die Rede. Andere fanden die Show einfach nur überladen. Selbst Ex-Fußballprofi Wayne Rooney wurde deutlich und bezeichnete das Spektakel als Mist. Trotz der ganzen Kritik gab es aber auch viele positive Stimmen. Vor allem das riesige Star-Aufgebot, die aufwendige Inszenierung und die besondere Atmosphäre kamen bei vielen Zuschauerinnen und Zuschauern sehr gut an. Ob die Halbzeitshow jetzt künftig ein fixer Bestandteil jedes WM-Finales wird, das ist noch offen. Fest steht aber jetzt schon, über diese Premiere heuer, gestern, wird wohl noch ganz lange diskutiert werden.
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1: Beyoncé, die kann wirklich alles. Die kann aufwendige Konzerte, die kann lockeres singen einfach so mal. Die kann auch Country. Das hat man letztes Jahr gesehen bei Texas Hold'em. Nicht nur, sondern auch eine ganze CD hat sie da rausgebracht. Ein ganzes Album voll Country-Songs. Ja, die kann einfach alles. Und wer noch alles zwar nicht kann, aber vielleicht weiß, ist unser Besucher, der jetzt hier bei uns bei der Antenne Morgencrew vorbeischaut, immer am Montag in der Früh. Meistens vor 8 schafft er es, weil danach muss er selber wieder was tun. Und ja, wir holen uns die Montagsweisheit von ihm ab, dem Almöhi.
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1: Krisensitzung der SVP wegen Wahlkreisreform. Tor in der Verlängerung. Spanien entthront Argentinien und holt WM-Titel. Das Wetter heute in Südtirol sonnig und etwas stabiler.
0: Redakteurin im Studio Petra Farkas.
1: Einen schönen guten Morgen. Die SVP berät heute in einer Krisensitzung über die geplante Neuordnung des Senatswahlkreises Bozen-Unterland. Nachdem die Abgeordnetenkammer der Reform zugestimmt hat, ist die Stimmung vor allem im Unterland angespannt. Die Parteiführung hat daher zu einem klärenden Gespräch eingeladen. Auch Michael Epp, der aus Protest bereits den Vorsitz der parteiinternen Plattform Heimat niedergelegt hat, wird in seinem Amt als Bürgermeister von Truden an dem Treffen teilhaben. Mit der Neuordnung des Senatswahlkreises Bozen-Unterland werden sechs mehrheitlich deutschsprachige Gemeinden anderen Wahlkreisen zugeordnet. Damit steigt die Chance für einen italienischsprachigen Kandidaten in Bozen-Unterland gewählt zu werden. Beschlossen ist die Änderung allerdings noch nicht. Die Zustimmung des Senats steht noch aus. Nach dem Teileinsturz des Gerichtsgebäudes in Bozen laufen die Sicherungsarbeiten indes weiter auf Hochtouren. Einsatzkräfte entfernen weiter einsturzgefährdete Bauteile, während große Planen das beschädigte Gebäude vor Regen schützen, um zu verhindern, dass Nässe, Akten und Unterlagen beschädigt, die noch unter den Trümmern liegen. Zudem sollen heute erste Zeugen befragt werden, um den Hergang des Einsturzes zu analysieren. Das Gebäude war letzten Donnerstag gegen 6.15 Uhr in der Früh teilweise eingestürzt, zu Schichtbeginn der Reinigungskräfte. In Pflersch wird nach dem Dachstuhlbrand an einem Wohnhaus beim Tschötterhof zur Brandursache ermittelt. Das Feuer war am Abend ausgebrochen und konnte von den Feuerwehren der Umgebung erfolgreich gelöscht werden. Zwei Bewohner wurden mit einer leichten Rauchgasvergiftung ins Krankenhaus Störzing gebracht. In Berlin will die Union nach dem Rücktritt von Fraktionschef Jens Spahn

Landes Nachfolge rasch regeln. Heute beraten zunächst die Führungsgremien der CDU und anschließend die Bundestagsfraktion über das weitere Vorgehen. Bundeskanzler und CDU-Chef Merz will sich dazu auch mit CSU-Chef Söder abstimmen und zeitnah einen Personalvorschlag vorlegen. Als aussichtsreichster Nachfolger gilt Kanzleramtschef Thorsten Frey. Auch Bundesinnenminister Alexander Dobrindt wird als möglicher Kandidat gehandelt. Merz schließt in diesem Zusammenhang auch eine Regierungsumbildung nicht aus. Spahn war nach massiver Kritik auch aus den eigenen Reihen an der Leihmutterschaft, durch die er in den USA Vater wurde, als Fraktionschef zurückgetreten. Im Iran-Krieg ist keine Deeskalation in Sicht. Es werden wieder Angriffe gemeldet. Das US-Militär führt nach eigenen Angaben die 9. Nacht in Folge Attacken gegen den Iran aus. Dort gibt's Berichte über Explosionen in mehreren Gebieten, darunter in der Stadt Tabriz im Norden des Landes und in mehreren Hafenstädten am Persischen Golf sowie am Golf von Oman. Auch Teheran hat wieder Ziele in den Golfstaaten ins Visier genommen. Kuwaits Armee teilte mit, dass Drohnen aus dem Iran abgewehrt worden waren. Auch in Bahrain heulten die Sirenen. Außerdem soll in der Straße von Hormuz ein Schiff gebrannt haben. Zu dem Vorfall ist laut der britischen Seeschifffahrtsbehörde aber noch nichts Genaues bekannt. Und in London wird heute der Chef der britischen Labour-Partei Andy Burnham von König Charles zum Premierminister ernannt. Er folgt auf den scheidenden Regierungschef Starmer und ist der 7. Premier in den vergangenen 10 Jahren. Burnham wird

0: Titelgewinn 2010, der zweite WM-Triumph der Geschichte.
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2: Fünf Minuten nach acht. Immer schöner wird's heute draußen vor der Tür. Günter Geier mit den aktuellen Wetteraussichten.
3: Heute wird es dazu überwiegend sonnig. Morgendliche Hochnebel lösen sich auf. Und am Nachmittag entstehen meist nur harmlose Quellwolken. Die Gewitterneigung bleibt im Großteil des Landes gering. Erst gegen Abend kann sich stellenweise ein Gewitter entwickeln. Die Temperaturen liegen am Nachmittag zwischen 24 Grad im Wipptal und 31 Grad im Unterland. Auf den Bergen in 2000 Metern Werte um 14 Grad. Morgen Dienstag scheint mit Nordwind zeitweise die Sonne. Im Tagesverlauf sind einige Regenschauer möglich und die Temperaturen gehen noch etwas zurück. Am Mittwoch, Donnerstag und Freitag scheint dann häufig die Sonne. Nur am Donnerstag sind vereinzelt ein paar Schauer möglich.
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4: Guten Morgen aus der Landesverkehrsmeldezentrale. Auf der Brenner Autobahn in Richtung Norden zwischen Sterzing und dem Brenner LKW-Stau wegen Überlastung. Auf der Brenner Staatsstraße vor der Autobahnausfahrt Brixenfahren Stau nach einem Unfall. Brenner Staatsstraße. Einbahnregelung in Gossensass wegen Arbeiten sowie bei St. Florian aufgrund von Asphaltierungsarbeiten. Schnellstraße Mebo. In Marling ist die Auffahrtsrampe der Schnellstraße Mebo in Richtung Bozen wegen Asphaltierungsarbeiten gesperrt. Kommen Sie gut ans Ziel.
2: Schönen guten Morgen, herzlich willkommen bei der Antenne Morgen Crew. Und wenn ihr gerade erst eingeschaltet habt, dann im richtigen Moment, denn es steht der Antenne Kickstarter auch schon wieder an. Ihr wünscht, wir spielen eure Lieblingssongs, eure Songwünsche, alle Songs, die ihr jetzt eben zum Aufstehen braucht und zum besseren Reinkommen, spielen wir euch. Und wir grüßen auch noch dazu alle, die ihr eben grüßen wollt. Gerne also somit Songwunsch und Gruß uns zukommen lassen, reinschicken an die 346 37 36 480 per WhatsApp, Text oder Sprachnachricht. Wir starten gleich mit Wunsch Nummer 1.

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1: Italiano, Musica Italiano. Es geht italienisch los mit einem Song, ja, bei dem ja fast alle zumindest ein bisschen mitsingen können. Sarà perché ti amo von Ricky e Poveri. Liebe Grüße an unseren Wünscher und liebe Grüße ins Land. Schönen Montag.

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1: Grüß dich, ich bin der Toni, ich komme von der Schnaufen. Ich würde gerne alle grüßen, die mich kennen, und ich wünsche mir ein Lied Highway to Hell vom AC/DC. Danke.
2: Bitte sehr gerne, lieber Toni, spiel mal AC/DC, passt immer gut rein in den Antennenmorgen. Liebe Grüße an dieser Stelle, guten Wochenstart und viel Spaß mit Highway to Hell.

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7: 20 Minuten nach 8. Wunsch Nummer 3 steht an.
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7: Mit bestem Gewissen kann ich sagen, dass mir persönlich dieser Wunsch heute am besten gefällt. Diese 6,5 Minuten werde ich jetzt aufdrehen und wirklich genießen. Danke somit an den Stefan, dass du dir diesen Song heute wünschst, nämlich Hotel California.

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1: Mit Petra Farkas einen schönen guten Morgen. Nach dem Teileinsturz des Gerichtsgebäudes in Bozen am vergangenen Donnerstag bereitet den Technikern nun auch die Stabilität der 8 Säulen an der Gebäudefront Sorgen. Durch den Einsturz des mittleren Gebäudeteils lastet den Experten zufolge der Druck auf der Säulenhalle. Die Berufsfeuerwehr Bozen entfernt weitere einsturzgefährdete Bauteile, um den Bereich so weit wie möglich zu entlasten. Die SVP berät heute in einer Krisensitzung über die geplante Neuordnung des Senatswahlkreises Bozen-Unterland. Nachdem die Abgeordnetenkammer der Reform zugestimmt hat, ist die Stimmung vor allem im Unterland angespannt. Die Parteiführung hat deshalb zu einem klärenden Gespräch geladen. Touristen wurden am Wochenende in Bikini und Badehose in der Innenstadt sowie beim Abkühlen in der Passa in Meran beobachtet. Die Gemeinde erinnert daran, dass Badebekleidung außerhalb ausgewiesener Bereiche verboten ist und auch das Baden im Fluss aus Sicherheitsgründen untersagt bleibt. Das und mehr in den Nachrichten zur vollen Stunde. Das Wetter heute überwiegend sonnig. Am Nachmittag entstehen meist nur harmlose Quellwolken. Die Gewitterneigung bleibt im Großteil des Landes gering, bei Höchstwerten zwischen 24 und 31 Grad. Aktuell hat es in Brixen 17 Grad, Gargazon 16, Meran 20 Grad.
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2: Guten Morgen aus der Landesverkehrsmeldezentrale. Auf der Brenner Autobahn in Richtung Norden zwischen Sterzing und dem Brenner LKW-Stau wegen Überlastung. Auf der Brenner Stadtstraße vor der Autobahnausfahrt Brixen-Farn Stau nach einem Unfall. Brenner Stadtstraße. Einbahnregelung in Gossensass wegen Arbeiten sowie bei St. Florian aufgrund von Asphaltierungsarbeiten. Schnellstraße Mebo. In Marling ist die Auffahrtsrampe der Schnellstraße Mebo in Richtung Bozen wegen Asphaltierungsarbeiten gesperrt. Kommen Sie gut ans Ziel.
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4: Schönen guten Morgen, feinen Montag ins Land. Abnehmen per Spritze. Darüber wird gerade so viel gesprochen wie selten zuvor. Aber für wen sind diese Medikamente eigentlich wirklich gedacht? Wie wirken sie und welche Risiken gibt es? Genau darüber sprechen wir gleich in unserer Rubrik Hab's euch gesund nach 2 Antenne-Hits.

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2: Einmal spritzen und die Kilos schmelzen. Genauso einfach klingt es oft auf Social Media. Abnehmspritzen gelten für viele als Wundermittel. Doch sie sind längst nicht für alle gedacht und sie haben auch Risiken. Für wen diese Medikamente wirklich geeignet sind, wie sie wirken und warum die Verbraucherzentrale beim Hype zur Vorsicht rät, das erklärt uns jetzt Silke Raffainer, die Ernährungsexpertin der Verbraucherzentrale Südtirol.
3: Abnehmspritzen wie Wegovy, Saxenda oder Mounjaro wurden ursprünglich für die Behandlung von Diabetes mellitus entwickelt. Erst in einem zweiten Moment hat man gesehen, dass sie bei der Gewichtsabnahme unterstützen können. Heute sind diese Abnehmspritzen in Europa und den USA verschreibungspflichtig. Sie dürfen nur bei 3 bestimmten Erkrankungen verschrieben werden. Bei Diabetes mellitus Typ 2, bei sehr starkem Übergewicht, also bei Adipositas, und bei starkem Übergewicht in Kombination mit mindestens einer Begleiterkrankung.
2: Die Wirkung der Abnehmspritzen beruht auf sogenannten GLP-1 Agonisten. Sie sorgen dafür, dass das Hungergefühl nachlässt.
3: Diese Medikamente ahmen ein Hormon des menschlichen Darms nach und sie wirken auf mehreren Ebenen. Zum einen verzögern sie die Magenentleerung, zum zweiten senken sie den Blutzuckerspiegel und zum dritten signalisieren sie den Gehirnsättigung. Und das heißt, Patienten und Patientinnen fühlen sich satter, sie haben weniger Heißhunger und in der Folge essen sie weniger und nehmen dadurch Gewicht ab.
2: Verbraucherschutzorganisationen sehen bei dem ganzen Hype gleich mehrere problematische Entwicklungen.
3: Zum einen werden Abnehmspritzen von InfluencerInnen auf sozialen Medien für die schnelle Gewichtsabnahme beworben. Und für diese Zielgruppe natürlich sind sie gar nicht gedacht. Zum zweiten hat die Verbraucherzentrale Nordrhein-Westfalen festgestellt, dass es zumindest in Deutschland relativ einfach ist, sich über telemedizinische Internetplattformen eine Verschreibung für Abnehmspritzen zu besorgen. Und drittens gibt es auf Internet-Shops Angebote für Abnehmspritzen zu sehr günstigen Preisen. Und da ist zu befürchten, dass manche Produkte aus unkontrollierten Quellen stammen, dass sie falsche Dosierungen enthalten, dass sie vielleicht auch Schadstoffe oder Rückstände enthalten und gefälschte Wirkstoffe und Verunreinigungen.
2: Abnehmspritzen können für manche Menschen mit starkem Übergewicht durchaus eine Unterstützung sein. Wichtig ist aber, sie gehören in ärztliche Hände. Eine gute Beratung, eine realistische Einschätzung der Kosten und der Kauf bei seriösen Anbietern helfen dabei, die Behandlung sicher und sinnvoll zu gestalten.
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Santana um 10 Minuten vor 9 am 20. Juli. Montag heute. Ja, und heute wird gehüpft, umarmt und auch zum Mond geschaut. Klingt nach einer ziemlich bunten Mischung und das ist es auch. Denn heute stehen gleich 3 außergewöhnliche Aktionstage mal wieder im Kalender. Eigentlich ja mehr, aber wir nehmen uns diesen 3 an. Los geht's mit dem World Jump Day. Der wurde 2006 ins Leben gerufen, damals mit einer ziemlich verrückten Idee. Möglichst viele Menschen sollten zur gleichen Zeit gleichzeitig einfach in die Luft springen. Angeblich sollte dadurch sogar die Umlaufbahn der Erde beeinflusst werden. Natürlich war das wissenschaftlich nicht wirklich ernst gemeint, aber die Aktion sorgte weltweit für Schlagzeilen. Heute erinnert der Tag vor allem daran, gemeinsam Spaß zu haben und sich einfach auch mal gemeinsam ein bisschen zu bewegen. Also ein kleiner Sprung zwischendurch schadet heute sicher nicht. Vielleicht gemeinsam, aber auch gerne alleine. Etwas herzlicher wird's beim internationalen Umarmt eure Kindertag. Hier geht's darum, sich im oft stressigen Alltag bewusst auch Zeit für die Familie zu nehmen. Eine Umarmung dauert nur ein paar Sekunden, kann aber wirklich ganz, ganz viel bewirken. Sie vermittelt Nähe, Geborgenheit und zeigt den Kindern, ich bin für dich da. Wer heute also die Gelegenheit hat, einfach mal festdrücken. Und dann blicken wir noch nach oben. Heute ist nämlich auch der internationale Tag des Mondes. Dieser erinnert an die erste Mondlandung der Menschheit im Jahr 1969, als Neil Armstrong der erste Mensch auf dem Mond war, beziehungsweise als erster Mensch den Mond betreten hat. Der Tag soll aber nicht nur an dieses historische Ereignis erinnern, sondern auch die Raumfahrt, die Forschung und den Blick in die Zukunft feiern. Vielleicht lohnt sich heute Abend also ein kurzer Blick zum Himmel, auch wenn der Mond tagsüber noch Pausen macht. Also, gehüpft auf heute werden, umarmt und natürlich auch gestaunt. 3 Aktionstage, die zeigen, dass oft schon die kleinen Dinge gute Laune machen.

Dua Lipa, Training Season. Ein erfolgreicher Song, ein cooler Song, aber der Hintergrund ist auch nicht schlecht. Über den Track erzählt Dua nämlich mal selbst: Ich hatte eine Reihe von schlechten Dates und das letzte war der Tropfen, der das Fass zum Überlaufen brachte. Als ich am nächsten Morgen im Studio ankam, fragte man mich: Und wie ist's gelaufen? Und ich erklärte sofort: Training Season is over. Wie bei den besten Nachbesprechungen mit deinen besten Freunden haben wir viel gelacht und von da an hat sich alles schnell zusammengefügt. Also aus einem schlechten Date oder aus vielen schlechten Dates, so ein cooler Song. Da könnte man schon öfter schlecht daten. Aber das wird Dua Lipa jetzt hoffentlich nicht mehr passieren, denn sie hat ihre große Liebe gefunden. Tolle neue Hits wird's aber trotzdem geben. Jetzt geht's weiter mit Juli. Gleich ist's Punkt 9.

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1: Zweiter WM-Titel für Spanien. Torres entscheidet Finale. Musikshow feiert Premiere. Bozner Gerichtsgebäude. Stabilität der Säulen bereitet Sorgen. Das Wetter heute sonnig und etwas stabiler.
0: Redakteurin im Studio Petra Farkas.
1: Einen schönen Vormittag. Spanien hat die Fußball-WM gewonnen. Das Team von Trainer De La Fuente triumphierte nach Verlängerung gegen Argentinien mit 1:0. Das entscheidende Tor erzielte Ferran Torres in der 106. Minute. Damit hat sich Spanien nach 2010 zum zweiten Mal den Titel gesichert. Zum besten Spieler des Turniers wurde der spanische Kapitän Rodri gewählt. Bester Torjäger wurde Frankreichs Kylian Mbappé mit 10 Treffern. In der Halbzeit mit einer Überlänge von 27 Minuten traten internationale Musikstars wie Madonna, Justin Bieber und Shakira auf. Die XXL-Weltmeisterschaft ist nach über 5 Wochen und 104 ausgetragenen Spielen damit zu Ende. Die WM 2030 wird dann in 6 Ländern auf 3 Kontinenten ausgetragen, und zwar in Spanien, Portugal und Marokko sowie Uruguay, Paraguay und Argentinien. Das US-Militär hat seine erneute nächtliche Angriffswelle auf Ziele im Iran nach eigenen Angaben beendet. Man habe militärische Kommandozentralen, Anlagen zur Flugabwehr und Küstenüberwachung, Vorrichtungen für Raketenabschüsse und Drohnenstarts sowie Kommunikationsnetzwerke ins Visier genommen, teilte das zuständige US-Regionalkommando CENTCOM am frühen Morgen unserer Zeit auf X mit. Das Ziel sei es gewesen, Irans Fähigkeit weiter zu schwächen, Handelsschiffe und zivile Seeleute anzugreifen, die Straße von Hormuz passieren. Die US-Angriffe erfolgten demnach in der nunmehr 9. Nacht in Folge. Im Streit um die für den weltweiten Handel mit Öl, Gas und Dünger wichtige Meerenge ist der Iran-Krieg seit Anfang des Monats wieder eskaliert. In Berlin will die Union nach dem Rücktritt von Fraktionschef Jens Spahn dessen Nachfolge nun rasch regeln. Heute beraten zunächst die Führungsgremien der CDU und anschließend die Bundestagsfraktion über das weitere Vorgehen. Bundeskanzler und CDU-Chef Friedrich Merz will sich dazu auch mit CSU-Chef Markus Söder abstimmen und zeitnah einen Personalvorschlag vorlegen. Als aussichtsreichster Nachfolger gilt Kanzleramtschef Thorsten Frey. Auch Bundesinnenminister Alexander Dobrindt wird als möglicher Kandidat gehandelt. Merz schließt in diesem Zusammenhang auch eine Regierungsumbildung nicht aus. Spahn war nach massiver Kritik auch aus den eigenen Reihen an der Leihmutterschaft, durch die er in den USA Vater wurde, als Fraktionschef zurückgetreten. Nach dem Teileinsturz des Gerichtsgebäudes in Bozen letzten Donnerstag bereitet den Techniker nun auch die Stabilität der 8 Säulen an der Gebäudefront Sorgen. Durch den Einsturz des mittleren Gebäudeteils

0: Lasste den Experten nach der Druck auf der Säulenhalle. Die Berufsfeuerwehr Bozen entfernt weitere einsturzgefährdete Bauteile, um den Bereich so weit wie möglich zu entlasten. Überdies wurden Planen über den beschädigten Abschnitten angebracht, damit kein Regenwasser in die darunterliegenden Stockwerke eindringen und dort weitere Schäden verursachen kann. In mehreren Etagen des Gebäudes wurden außerdem Absperrungen errichtet, um die unbeschädigten Bereiche von den betroffenen Teilen zu trennen. Dadurch soll eine sichere Räumung der Büros ermöglicht werden. Wo die Gerichtsmitarbeiter künftig untergebracht werden, ist weiterhin offen. Das Land sucht derzeit nach einem geeigneten Gebäude für rund 150 bis 200 Angestellte. Interessierte Anbieter können ihre Vorschläge noch bis morgen einreichen. Die SVP berät heute in einer Krisensitzung über die geplante Neuordnung des Senatswahlkreises Bozen-Unterland. Nachdem die Abgeordnetenkammer der Reform zugestimmt hat, ist die Stimmung vor allem im Unterland angespannt. Die Parteiführung hat daher zu einem klärenden Gespräch geladen. Auch Michael Epp, der aus Protest bereits den Vorsitz der parteiinternen Plattform Heimat niedergelegt hat, wird in seinem Amt als Bürgermeister von Truden an dem Treffen teilnehmen. Mit der Neuordnung des Senatswahlkreises Bozen-Unterland werden 6 mehr mehrheitlich deutschsprachige Gemeinden anderen Wahlkreisen zugeordnet. Damit steigt die Chance für einen italienischsprachigen Kandidaten in Bozen-Unterland gewählt zu werden. Beschlossen ist die Änderung aber noch nicht. Die Zustimmung des Senats steht noch aus. Und Touristen wurden am Wochenende in Meran in Bikini und Badehose in der Innenstadt sowie beim Abkühlen in der Passa gesichtet. Die Gemeinde erinnert daran, dass Badebekleidung außerhalb ausgewiesener Badebereiche verboten ist und auch das Baden im Fluss aus Sicherheitsgründen untersagt bleibt. Soweit die Meldungen um 9.
1: Zur vollen Stunde wollen wir auch wissen, was das Wetter so macht. Heute verrät's uns Meteorologe Günther Geier.
2: Heute wird es dazu überwiegend sonnig, morgendliche Hochnebel lösen sich auf und am Nachmittag entstehen meist nur harmlose Quellwolken. Die Gewitterneigung bleibt im Großteil des Landes gering. Erst gegen Abend kann sich stellenweise ein Gewitter entwickeln. Die Temperaturen liegen am Nachmittag zwischen 24 Grad im Wipptal und 31 Grad im Unterland. Auf den Bergen in 2000 Metern Werte um 14 Grad. Morgen Dienstag scheint mit Nordwind zeitweise die Sonne. Im Tagesverlauf sind einige Regenschauer möglich und die Temperaturen gehen noch etwas zurück. Am Mittwoch, Donnerstag und Freitag scheint dann häufig die Sonne. Nur am Donnerstag sind vereinzelt ein paar Schauer möglich.
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4: Guten Morgen aus der Landesverkehrsmeldezentrale. Brenner Autobahn. Richtung Norden zwischen Sterzer und dem Brenner. LKW-Stau wegen Überlastung. Schnellstraße Mebo. In Marling ist die Auffahrtsrampe in Richtung Bozen wegen Asphaltierungsarbeiten gesperrt. Und auf der Passaitaler Staatsstraße zwischen Riffen und Zeltaus wird gearbeitet. Hier kommt es immer wieder zu Sperren bis zu 15 Minuten. Silke Andres wünscht einen guten Start in den Montag.
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1: 6 Minuten nach 9 in der nächsten halben Stunde haben wir wieder ganz, ganz viel richtig Tolles für euch. Nämlich blick mal ein letztes Mal auf die WM. Alles, was es da jetzt noch zu sagen gibt in 2 Songs. Außerdem ein richtig toller Live-Moment zum Start rein in die neue Woche. Und Top-Hits und Classic-Hits, die umrahmen das Ganze. Schön, dass ihr dabei seid. Feinen Montag. Okay,

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1: Mit Petra Farkas um 8:45.
2: Der Fußball-Weltmeister 2026 heißt Spanien. Die Mannschaft hat in einem 10-Endspiel gegen Titelverteidiger Argentinien mit 1:0 nach Verlängerung gewonnen und damit den zweiten WM-Titel nach 2010 geholt. Joker Ferran Torres erlöste die Spanier mit seinem Treffer in der 106. Minute. Der Erfolg war völlig verdient, zumal Argentinien erst im Finish erstmals auf das Tor schoss. Damit muss sich Weltstar Lionel Messi mit einem WM-Titel begnügen, während sich Spanien nach der EM nun auch die WM-Krone aufsetzt. Dieses Double war schon in den Jahren 2008 und 10 gelungen. 2012 hatte man dann auch noch einen weiteren EM-Titel geholt. Der neue Weltmeister hat auch bei den diversen Ehrungen der besten Spieler der WM abgeräumt. Auch die Auszeichnung für den Torhüter des Turniers ging an die Furia Roja. Goalie Unai Simon von Athletic Bilbao hatte im Laufe der WM in Nordamerika nur beim 2:1 gegen Belgien im Viertelfinale einen Treffer hinnehmen müssen und davor mit 949 Minuten ohne Gegentor einen neuen WM-Rekord aufgestellt. Zum Youngster der WM wurde der erst 19-jährige Poku Barsi, der beim FC Barcelona unter Vertrag steht, gewählt. Zum besten Akteur des Turniers wurde Kapitän Rodri vom englischen Topclub Manchester City gekürt. Der 30-Jährige bekam einen goldenen Ball als Trophäe. Den silbernen Ball gab es für Argentiniens Lionel Messi. Der bronzene Ball ging an Kylian Mbappé. Der Franzose sicherte sich auch den Titel des Torschützenkönigs mit insgesamt 10 Treffern sowie 4 Assists und avancierte damit zum ersten Spieler der Geschichte, dem dieses Kunststück zweimal gelang. 2022 hatte sich der 27-Jährige den goldenen Schuh mit 8 Toren gesichert. Messi brachte es im Turnierverlauf auf 8 Tore und 4 Assists. Im Finale blieb der Argentinier zum ersten Mal in seinen letzten 12 WM-Spielen ohne Treffer und Vorlage. In der ewigen Torschützenliste hält Mbappé bei 22 Toren in 22 WM-Spielen und liegt damit einen Treffer vor Messi. Während der Franzose diesen Rekord bei der einen oder anderen WM ausbauen wird können, scheint für Messi die WM-Karriere endgültig vorbei. Spanien ist ein mehr als verdienter Weltmeister. Darüber war sich die internationale Presse nach dem Finalsieg über Argentinien in New Jersey einig.
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0: keine Angst oder nicht erschrecken oder nicht wundern, besser gesagt, wenn ihr diesen Song von Taylor Swift, I Knew It, I Knew You, demnächst dann im Kino hören werdet, wenn ihr mit euren Kindern vielleicht Toy Story 5 schauen geht. Denn Taylor Swift hat den Soundtrack dazu geschrieben. I Knew It, I Knew You von Taylor Swift, die gerade erst geheiratet hat. Glückwunsch an dieser Stelle und deren Karriere besser nicht laufen könnte. Und von der springen wir jetzt über zu einer anderen Power Lady aus der Musikbranche.
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0: Ein ruhiger Start in die neue Woche sollte das jetzt werden, mit einem Live-Moment, der unter die Haut geht. Beim Reading Festival 2025 hat Chappell Roan ihren Song The Subway ganz besonders gefühlvoll performt. Passend eben für einen feinen Montag. Lehnt euch deshalb gerne für die nächsten 4 Minuten zurück und genießt diesen besonderen Konzertmoment. Hier ist Chappell Roan live mit The Subway.

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1: Top informiert geht's jetzt weiter mit dem Info-Update. Es ist 9:30.
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2: Mit Petra Farkas einen schönen Tag. Nach dem Teileinsturz des Gerichtsgebäudes in Bozen am vergangenen Donnerstag bereitet den Technikern nun auch die Stabilität der 8 Säulen an der Gebäudefront Sorgen. Durch den Einsturz des mittleren Gebäudeteils lastet den Experten nach der Druck auf der Säulenhalle. Bei Sicherungsarbeiten werden weitere einsturzgeförderte Bauteile entfernt, um den Bereich zu entlasten. Die Debatte um den Umgang mit faschistischen Bauwerken ist nach dem Teileinsturz des Gerichtsgebäudes erneut aufgeflammt. Die Grünen fordern einen sachlichen Umgang mit diesen historischen Zeugnissen. Mit einem Antrag im Landtag wollen sie den Beitritt Südtirols zur europäischen Kulturroute Atrium vorantreiben. Von Donnerstag, 23. Juli ab 21 Uhr bis Freitag, 24. Juli ist ein 24-stündiger Streik im Zugverkehr von den Gewerkschaften KUB und SGB angekündigt. Betroffen sind Züge von Trenitalia, Saat und Italo. Ausfälle und Beeinträchtigungen sind möglich, auch vor Beginn und nach Ende des Streikes. Zum Sport: Der neue Fußballweltmeister Spanien hat auch bei den Einzelauszeichnungen der WM abgeräumt. Dazu mehr in den Nachrichten zur vollen Stunde. Das Wetter heute überwiegend sonnig, am Nachmittag entstehen meist nur harmlose Quellwolken. Die Gewitterneigung bleibt im Großteil des Landes gering. Die höchsten Werte erreichen 24 bis 31 Grad. Zurzeit messen wir in Kaltern und Naturns 20 Grad. Toblach meldet 14, in Sarntein sind es aktuell 16 Grad.
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3: Guten Morgen aus der Landesverkehrsmeldezentrale. Brenner Autobahn. Richtung Norden zwischen Sterzer und dem Brenner. LKW-Stau wegen Überlastung. Schnellstraße Mebo. In Marling ist die Auffahrtsrampe in Richtung Bozen wegen Asphaltierungsarbeiten gesperrt. Und auf der Passaitaler Staatsstraße zwischen Riffen und Zeltaus wird gearbeitet. Hier kommt es immer wieder zu Sperren bis zu 15 Minuten. Silke Andres wünscht einen guten Start in den Montag.
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1: Und Sandra Hofer. Heula, grüß denk und feinen Montag. Gerade erst gestartet oder schon länger fit und beim Arbeiten. Wir nehmen euch natürlich alle mit. Noch eine halbe Stunde lang. Kommt gut rein mit uns.
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0: Montag ist bekanntlich Schontag, aber wer das nicht so sieht, kann sich gerne anhören, was heute Abend so alles los ist bei uns im Land. Wer gerne was unternehmen möchte.
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0: Zum Beispiel hätten wir da gleich schon eine Party zum Wochenstart. Am Montag geht die Veranstaltungsreihe Lune Live für Bizetta City of Music weiter. Den ganzen Sommer über verwandeln sich Bozensplätze und Parks in Open-Air-Bühnen. Heute sorgen Crossroads featuring Roland Ecker mit einer Mischung aus Blues, Rock und Akustikfolk für die passende Sommerstimmung. Beginn ist um 20.30 Uhr am Marcella Casagrande Platz in Bozen. Für Familien gibt's in Gröden die Kids Night. Auf dem Programm stehen Spiel, Spaß und Unterhaltung für Kinder. Und natürlich sind auch die Eltern mit dabei. Von 20.30 Uhr bis 22.30 Uhr beim Nievesplatz in Wolkenstein in Gröden. Kabarettfans sind heute hingegen am Abend in Kaltern genau richtig. Da steht nämlich das Freilichtkabarett Ornmol Gärtno, so segen halt mir's, von Brandl und Brandl auf dem Programm. Ein unterhaltsamer Abend unter freiem Himmel ist hier garantiert, mit Beginn um 21 Uhr in der Kellerei Kettmeier in Kaltern. Und Montagskino noch im Ahrntal, gezeigt wird Bonhoeffer. Der Film erzählt die Geschichte des Theologen Dietrich Bonhoeffer und stellt seinen mutigen Widerstand gegen das NS-Regime in den Mittelpunkt. Filmstart ist um 20.30 Uhr im Foyer der Mittelschule in St. Johann im Ahrntal. Viel Spaß!
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0: 3:45. Wir blicken nochmal aufs Wetter ganz ausführlich, damit wir auch wissen, womit wir uns rumschlagen müssen in den nächsten Tagen. Schönen guten Morgen, Günther Geier.
1: Guten Morgen.
0: Der Landesmeteorologe, der wird uns dabei helfen, denn er ist der Experte und weiß natürlich ganz genau, was da auf uns zukommt. Ja, Günther, wie wird's denn heute? Wird's überall sonnig?
1: Ja, derzeit gibt es noch einige Hochnebel. Die lösen sich aber am Vormittag auf und danach scheint verbreitet die Sonne. Mhm. Am Nachmittag entstehen meist nur harmlose Quellwolken. Die Gewitterneigung, die bleibt heute im Großteil des Landes gering. Erst gegen Abend kann sich stellenweise ein Gewitter entwickeln.
0: Mit den Temperaturen, wie schaut's da aus?
1: In den Tälern erwarten wir heute Höchstwerte von 24 bis 31 Grad. Es wird also nicht mehr so heiß wie in der letzten Woche.
0: Okay.
1: Und auf den Bergen in 2000 Metern Werte um 14 Grad.
0: Ja, nicht mehr so heiß, das ist schon mal gut. Und wie schaut's dann in den nächsten Tagen aus? Ähnlich oder was kannst du uns da sagen?
1: Morgen Dienstag scheint mit Nordwind zeitweise die Sonne. Im Tagesverlauf sind aber auch einige Regenschauer zu erwarten und die Temperaturen gehen noch etwas zurück. Am Mittwoch, Donnerstag und Freitag scheint dann häufig die Sonne. Nur am Donnerstag sind vereinzelt ein paar Schauer möglich.
0: Dann würde ich sagen, genießen wir den Sommer, die feinen Temperaturen, die Sonne und alles, was damit zusammengehört. Natürlich auch den besseren Musikmix.

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Bester Abschiedssong. Katrina and the Waves, Walking on Sunshine. Das war's zum Wochenstart von uns. Fein, dass ihr da wart. Gerne morgen wieder einschalten ab 6.30 Uhr. Da starten wir wieder deine Morgencrew mit einer neuen Runde an deine Partyalarm. Und natürlich allem wichtigen, coolen, interessanten und guten Hits. Gerne wieder dabei sein ab 6.30 Uhr. Schönen restlichen Wochenstart euch noch. Tschüss und macht's es gut.

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5: Razzia in 44 Provinzen. Polizei nimmt mehr als 500 Personen fest. Bozner Gerichtsgebäude. Stabilität der Säulen bereitet Sorgen. Das Wetter heute sonnig und etwas stabiler.
4: Redakteurin im Studio Petra Farkas.
5: Einen schönen Montag. Bei einer landesweiten Polizeiaktion gegen Jugendkriminalität sind in Italien 539 Menschen festgenommen und 954 weitere angezeigt worden, darunter zahlreiche Minderjährige. Rund 188.000 Personen wurden in 44 Provinzen kontrolliert, vor allem in Drogenumschlagplätzen und Ausgevierteln. Die Polizei stellte rund 703 Kilogramm Drogen, etwa 307.000 Euro Bargeld sowie zahlreiche Waffen sicher. Zudem wurden fast 1.200 Gebäude und öffentliche Bereiche überprüft. Die Aktion wurde vor dem Hintergrund neuer Maßnahmen der italienischen Regierung gegen Jugendkriminalität durchgeführt. Nach dem Teileinsturz des Gerichtsgebäudes in Bozen letzten Donnerstag bereitet den Techniker nun auch die Stabilität der 8 Säulen an der Gebäudefront Sorgen. Durch den Einsturz des mittleren Gebäudeteils lastet den Experten nach der Druck auf der Säulenhalle. Bei Sicherungsarbeiten werden weitere einsturzgefährdete Bauteile entfernt, um den Bereich zu entlasten. Zudem wurden Planen über den beschädigten Abschnitten angebracht, damit kein Regenwasser in die darunterliegenden Stockwerke eindringen und dort weitere Schäden verursachen kann. In mehreren Etagen des Gebäudes wurden außerdem Absperrungen errichtet, um die unbeschädigten Bereiche von den betroffenen Teilen zu trennen. Dadurch soll eine sichere Räumung der Büros ermöglicht werden. Wo die Gerichtsmitarbeiter künftig untergebracht werden, ist weiterhin offen. Das Land sucht derzeit nach einem geeigneten Gebäude für rund 150 bis 200 Angestellte. Interessierte Anbieter können ihre Vorschläge noch bis morgen einreichen. Die Debatte um den Umgang mit faschistischen Bauwerken in Südtirol ist nach dem Teileinsturz des Gerichtsgebäudes erneut aufgeflammt. Die grünen Landtagsabgeordneten Brigitte Vopper, Madeleine Rohrer und Zeno Oberkofler fordern einen sachlichen Umgang mit diesen historischen Zeugnissen. Mit einem Antrag im Landtag wollen sie den Beitritt Südtirols zur europäischen Kulturroute Atrium vorantreiben. Ziel ist es, Gebäude

0: der Zeit der Diktaturen des 20. Jahrhunderts historisch einzuordnen und als Orte der Erinnerung und kritischen Auseinandersetzung zu nutzen, statt sie zu verherrlichen oder zu verdrängen. Von Donnerstag, 23. Juli ab 21 Uhr bis Freitag, 24. Juli ist ein 24-stündiger Streik im Zugverkehr von den Gewerkschaften KUB und SGB angekündigt. Betroffen sind die Züge von Trenitalia, Saad und Italo. Ausfälle und Beeinträchtigungen sind möglich auch vor Beginn und nach Ende des Streikes. Die Südtirol Mobil App bzw. die Webseite zeigt die tatsächlichen Zugausfälle einige Stunden im Voraus in der Fahrplanabfrage an. Das bedeutet, dass ausgefallene Fahrten unter Abfahrten als gestrichen angezeigt werden und Züge unter Verbindungen nicht mehr verfügbar sind. Zu beachten ist, dass es trotzdem zu sehr kurzfristigen Fahrplanänderungen bzw. Ausfällen kommen kann. Touristen wurden in Meran am Wochenende in Bikini und Badehose in der Innenstadt sowie beim Abkühlen in der Passa beobachtet. Die Gemeinde erinnert daran, dass Badebekleidung außerhalb ausgewiesener Badebereiche verboten ist. Auch das Baden im Fluss wird aus Sicherheitsgründen weiterhin untersagt. Verstöße können von der Stadtpolizei geahndet werden. Und im Süden Frankreichs kämpfen hunderte Feuerwehrleute gegen mehrere Waldbrände. Im Departement Var mussten laut Behörden 150 Menschen evakuiert werden. Mehrere Häuser wurden zerstört. Auch zwei Brände im Norden der Insel Korsika sind nicht unter Kontrolle. Wegen anhaltender Hitze und Trockenheit gestalten sich die Löscharbeiten schwierig. Auch in Spanien kämpft die Feuerwehr weiter gegen einen Waldbrand nordöstlich von Madrid. Hier sind mittlerweile 13.000 Hektar verbrannt.
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0: Der neue Fußball-Weltmeister Spanien hat auch bei den Einzelauszeichnungen der WM abgeräumt. Torhüter Simon wurde als bester Keeper des Turniers geehrt, nachdem er mit 949 Minuten ohne Gegentor einen WM-Rekord aufgestellt hatte. Der 19-jährige Poco Basi erhielt die Auszeichnung als bester Jungspieler. Kapitän Rodri wurde zum besten Spieler der WM gewählt. Den goldenen Schuh als Torschützenkönig sicherte sich erneut Kylian Mbappé mit 10 Toren und 4 Vorlagen. Damit ist der Franzose der erste Spieler, der diese Auszeichnung zweimal gewinnen konnte. Insgesamt hält Mbappé nun bei 22 WM-Toren in 22 Spielen und liegt damit vor Lionel Messi.
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0: Überwiegend sonnig heute. Am Nachmittag entstehen meist nur harmlose Quellwolken. Die Gewitterneigung bleibt im Großteil des Landes gering, bei Höchstwerten zwischen 24 Grad im Wipptal und 31 Grad im Unterland. Die Wettervorschau. Morgen am Dienstag scheint bei Nordwind zeitweise die Sonne. Im Tagesverlauf sind vereinzelt Regenschauer möglich. Die Temperaturen gehen leicht zurück. Der Mittwoch verläuft überwiegend sonnig, zeitweise ziehen hohe Wolkenfelder durch. Am Donnerstag halten sich vor allem im Norden dichtere Wolken, zudem sind einzelne Regenschauer möglich. Im Süden bleibt es voraussichtlich freundlicher. Am Freitag setzt sich im ganzen Land wieder verbreitet die Sonne durch, dazu zeigen sich nur wenige harmlose Wolken.
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2: Schönen Vormittag aus der Landesverkehrsmeldezentrale. Auf der Gampenbachstraße zwischen Tscherms und Lana abschnittsweise Stau wegen Arbeiten. Auf der Pustertaler Staatsstraße in Richtung Innichen zwischen St. Sigmund und Kirns Kolonnenverkehr und Stau wegen Überlastung. Kommen Sie gut voran.
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1: Mit Petra Farkas einen schönen Tag. Die Sicherung von Fachkräften und die Vereinbarkeit von Familie und Beruf standen beim zweiten Treffen der Zukunftswerkstatt Südtirol im Mittelpunkt. Experten betonten, dass familienfreundliche Arbeitsbedingungen Unternehmen attraktiver machen und helfen, qualifizierte Mitarbeitende langfristig zu binden. Bei einer landesweiten Polizeiaktion gegen Jugendkriminalität sind italienweit 539 Menschen festgenommen und über 900 weitere angezeigt worden. An der Razzia beteiligten sich Einsatzkräfte in 44 Provinzen, auch in Südtirol. Nach Angaben der Ermittler kontrollierten sie vor allem Drogenumschlagplätze und Ausgeviertel. Die Debatte um den Umgang mit faschistischen Bauwerken ist nach dem Teileinsturz des Gerichtsgebäudes in Bozen erneut aufgeflammt. Die Grünen fordern einen sachlichen Umgang mit diesen historischen Zeugnissen. Mit einem Antrag im Landtag wollen sie den Beitritt Südtirols zur europäischen Kulturroute Atrium vorantreiben. Das und mehr in den Nachrichten zur vollen Stunde. Das Wetter heute überwiegend sonnig. Am Nachmittag entstehen meist nur harmlose Quellwolken. Die Gewitterneigung bleibt im Großteil des Landes gering. Die Temperaturen zurzeit in Sechsten 16 Grad, Latsch 19, Leimburg 21 Grad. Die Höchstwerte erreichen 24 bis 31 Grad.
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2: Schönen Vormittag aus der Landesverkehrsmeldezentrale. Auf der Gampenbach Straße zwischen Tscherms und Lana abschnittsweise Stau wegen Arbeiten. Auf der Pustertaler Staatsstraße in Richtung Innichen zwischen St. Sigmund und Kirns Kolonnenverkehr und Stau wegen Überlastung. Kommen Sie gut voran.
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1: Zukunftswerkstatt Südtirol. Familienfreundliche Arbeitsmodelle im Fokus. Großrazzia gegen Jugendkriminalität. Polizei auch in Bozen im Einsatz. Das Wetter heute sonnig und etwas stabiler.
0: Redakteurin im Studio Petra Farkas.
1: Einen schönen Tag. Die Sicherung von Fachkräften und die Vereinbarkeit von Familie und Beruf standen beim zweiten Treffen der Zukunftswerkstatt Südtirol im Mittelpunkt. Experten betonten, dass familienfreundliche Arbeitsbedingungen Unternehmen attraktiver machen und helfen, qualifizierte Mitarbeitende langfristig zu binden. Diskutiert wurde, wie bessere Bedingungen dazu beitragen können, dass gut ausgebildete Frauen ihr Potenzial stärker in der Arbeitswelt einbringen. Als besonders wichtig wurden flexible Arbeitsmodelle und die Unterstützung durch Führungskräfte genannt. Die Abschlussveranstaltung der Reihe findet an diesem Mittwoch um 18 Uhr bei den Rona-Brennereien in Tramin statt. Die Teilnahme ist kostenlos, eine Anmeldung erforderlich. Bei einer landesweiten Polizeiaktion gegen Jugendkriminalität sind italienweit 539 Menschen festgenommen und 954 weitere angezeigt worden. An der Razzia beteiligten sich Einsatzkräfte in 44 Provinzen, auch in Südtirol. Nach Angaben der Ermittler kontrollierten sie vor allem Drogenumschlagplätze und Ausgeviertel. Insgesamt wurden rund 188.000 Menschen überprüft, darunter mehr als 19.000 Minderjährige. Die Polizei beschlagnahmte insgesamt rund 700 Kilo Drogen. Außerdem wurden etwa 300.000 Euro Bargeld, 49 Schusswaffen

0: 87 Messer und andere Hieb- und Stichwaffen sowie zahlreiche mutmaßlich gestohlene Gegenstände sichergestellt. Die Aktion wurde vor dem Hintergrund neuer Maßnahmen der italienischen Regierung gegen Jugendkriminalität durchgeführt. Die Debatte um den Umgang mit faschistischen Bauwerken in Südtirol ist nach dem Teileinsturz des Gerichtsgebäudes in Bozen erneut aufgeflammt. Die grünen Landtagsabgeordneten fordern einen sachlichen Umgang mit diesen historischen Zeugnissen. Mit einem Antrag im Landtag wollen sie den Beitritt Südtirols zur europäischen Kulturroute Atrium vorantreiben. Ziel ist es, Gebäude aus der Zeit der Diktaturen des 20. Jahrhunderts historisch einzuordnen und als Orte der Erinnerung und kritischen Auseinandersetzung zu nutzen, statt sie zu verherrlichen oder zu verdrängen. Unterdessen bereitet den Technikern nun auch die Stabilität der 8 Säulen an der Gebäudefront Sorgen. Durch den Einsturz des mittleren Gebäudeteils lastet den Experten zufolge der Druck auf der Säulenhalle. Bei Sicherungsarbeiten werden einsturzgefährdete Bauteile entfernt, um den Bereich weiter zu entlasten. Von Donnerstag, 23. Juli ab 21 Uhr bis Freitag, 24. Juli ist ein 24-stündiger Streik im Zugverkehr von den Gewerkschaften KUB und SGB angekündigt. Betroffen sind die Züge von Trenitalia, SAT und Italo. Ausfälle und Beeinträchtigungen sind möglich, auch vor Beginn und nach Ende des Streikes. Die Südtirol Mobil App bzw. die Webseite zeigt die tatsächlichen Zugausfälle einige Stunden im Voraus in der Fahrplanabfrage an. Zu beachten ist, dass es trotzdem zu sehr kurzfristigen Fahrplanänderungen bzw. Ausfällen kommen kann. Und nach dem Rücktritt von Unionsfraktionschef Jens Spahn in Berlin will die Union die Nachfolge zügig regeln. Am Vormittag jetzt beraten zunächst das CDU-Präsidium und anschließend der geschäftsführende Vorstand der Bundestagsfraktion über das weitere Vorgehen. Kanzler und CDU-Chef Merz will sich außerdem mit CSU-Chef Söder abstimmen und zeitnah einen Vorschlag für die Neubesetzung machen. Als aussichtsreichster Kandidat gilt Kanzleramtschef Frei. Auch Bundesinnenminister Dobrindt wird als möglicher Nachfolger gehandelt. Merz hatte in dem Zusammenhang auch eine Regierungsumbildung nicht ausgeschlossen. Spahn war als Fraktionschef zurückgetreten. Auslöser war die massive Kritik auch in den eigenen Reihen daran, dass er mit Hilfe einer Leihmutter in den USA Vater geworden ist.
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0: Fußball-Weltmeister Spanien hat auch bei den Einzelauszeichnungen der WM abgeräumt. Torhüter Simon wurde als bester Keeper des Turniers geehrt, nachdem er mit 949 Minuten ohne Gegentor einen WM-Rekord aufstellte. Der 19-jährige Bogubasi erhielt die Auszeichnung als bester Jungspieler, während Kapitän Rodri zum besten Spieler der WM gewählt wurde.
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0: Überwiegend sonnig heute. Am Nachmittag entstehen meist nur harmlose Quellwolken. Die Gewitterneigung bleibt im Großteil des Landes gering, bei Höchstwerten zwischen 24 Grad im Wipptal und 31 Grad im Unterland. Die Wettervorschau. Morgen am Dienstag scheint bei Nordwind zeitweise die Sonne. Im Tagesverlauf sind vereinzelt Regenschauer möglich. Die Temperaturen gehen leicht zurück. Der Mittwoch verläuft überwiegend sonnig. Zeitweise ziehen hohe Wolkenfelder durch. Am Donnerstag halten sich vor allem im Norden dichtere Wolken. Zudem sind einzelne Regenschauer möglich. Im Süden bleibt es voraussichtlich freundlicher. Am Freitag setzt sich im ganzen Land wieder verbreitet die Sonne durch. Dazu zeigen sich nur wenige harmlose Wolken.
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2: Schönen Vormittag aus der Landesverkehrsmeldezentrale. Koronaverkehr und Staubing-Überlastung gibt es im Bustertal Richtung Innichen zwischen Findl und Kienz, zwischen Ponneck und Bercher und zwischen Welsberg und der Einfahrt ins Praxertal. Koronaverkehr auch auf der Finchgarer Staatsstraße zwischen Allgund und Forst. Auf der Gampenstraße zwischen Scherms und Lana abschnittsweise Koronaverkehr wegen Asphaltierungsarbeiten. Gute Fahrt!
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1: Mit Petra Farkas einen schönen guten Tag. Gesundheitslandesrat Messner zieht zur Halbzeit der Legislatur eine gemischte Bilanz. Politische Entscheidungen seien oft langwierig, sagt er. An seinen Schwerpunkten halte er jedoch fest. Dazu zählen die Stärkung der Prävention, der wohnortnahen Versorgung, die bessere Vernetzung der Krankenhäuser sowie der weitere Abbau der Wartezeiten. Innerhalb von 24 Stunden sind in Gröden zwei Menschen nach einem Herz-Kreislauf-Stillstand dank des schnellen Eingreifens von Ersthelfern und öffentlich zugänglichen Defibrillatoren gerettet worden. In beiden Fällen wurde sofort mit der Wiederbelebung begonnen. Noch vor dem Eintreffen des Notarztes konnte der Herzschlag wiederhergestellt werden. Vor dem Hintergrund neuer Maßnahmen der italienischen Regierung gegen Jugendkriminalität wurden bei einer landesweiten Polizeiaktion mehr als 500 Personen festgenommen und über 900 weitere angezeigt. An der Razzia in 44 Provinzen waren auch Einsatzkräfte in Südtirol beteiligt. Das und mehr in den Nachrichten zur vollen Stunde. Das Wetter am Nachmittag bleibt es überwiegend sonnig. Es entstehen meist nur harmlose Quellwolken. Die Gewitterneigung bleibt im Großteil des Landes gering. Erst gegen Abend kann sich stellenweise ein Gewitter entwickeln. Die Temperaturen: Starzing jetzt 22 Grad, Schlanders 23, Bozen 24 Grad. Die Höchstwerte am Nachmittag liegen zwischen 24 und 31 Grad.
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2: Schönen Vormittag aus der Landesverkehrsmeldezentrale. Kolonnenverkehr und Stau wegen Überlastung gibt es im Bustertal Richtung Innichen zwischen Findl und Kienz, zwischen Ponekomb-Bercher und zwischen Welsberg und der Einfahrt ins Praxertal. Kolonnenverkehr auch auf der Finchgauer Staatsstraße zwischen Allgund und Forst. Auf der Gampenstraße zwischen Scherms und Lana abschnittsweise Kolonnenverkehr wegen Asphaltierungsarbeiten. Gute Fahrt!

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1: Gesundheitslandesrat Messner zieht Bilanz. Wartezeiten bleiben große Baustelle. Zwei Menschen in Gröden dank Defibrillatoren gerettet. Das Wetter heute sonnig und etwas stabiler.
0: Redakteurin im Studio Petra Farkas.
1: Einen schönen Mittag. Gesundheitslandesrat Hubert Messner zieht zur Halbzeit der Legislatur eine gemischte Bilanz. Politische Entscheidungen seien oft langwierig, an seinen Schwerpunkten aber halte er fest. Dazu zählen die Stärkung der Prävention, der wohnortnahen Versorgung, die bessere Vernetzung der Krankenhäuser und der weitere Abbau der Wartezeiten. Messner räumt ein, dass die Wartezeiten trotz Fortschritten noch zu lang seien. Als Gründe nennt er die steigende Nachfrage nach Gesundheitsleistungen. Künftig sollen unter anderem die Zusammenarbeit mit den Hausärzten verbessert und die Gemeinschaftshäuser als ergänzendes Versorgungsangebot weiter ausgebaut werden. Innerhalb von 24 Stunden sind in Gröden zwei Menschen nach einem Herz-Kreislauf-Stillstand dank des schnellen Eingreifens von Ersthelfern und öffentlich zugänglichen Defibrillatoren gerettet worden. In beiden Fällen wurde sofort mit der Wiederbelebung begonnen. Noch vor dem Eintreffen des Notarztes konnte der Herzschlag wiederhergestellt werden. In Südtirol erleidet durchschnittlich täglich ein Mensch einen Herz-Kreislauf-Stillstand. Entscheidend seien laut dem Weißen Kreuz die ersten Minuten bis zum Eintreffen der Rettungskräfte. Daher sei es notwendig, dass möglichst viele Menschen erste Hilfe leisten können und öffentlich zugängliche Defibrillatoren flächendeckend verfügbar sein. Beide Betroffenen konnten ohne nennenswerte Folgeschäden behandelt werden und sind inzwischen wieder zu Hause. Vor dem Hintergrund neuer Maßnahmen der italienischen Regierung gegen Jugendkriminalität wurden bei einer landesweiten Polizeiaktion mehr als 500 Personen festgenommen und über 900 weitere angezeigt. An der Razzia in 44 Provinzen waren auch Einsatzkräfte in Südtirol beteiligt. Nach Angaben der Ermittler wurden vor allem Drogenumschlagplätze und Ausgeviertel kontrolliert. Insgesamt wurden rund 188.000 Menschen überprüft, darunter mehr als 19.000 Minderjährige. Die Polizei beschlagnahmte rund 700 Kilo Drogen. Außerdem wurden etwa 300.000 Euro Bargeld, 49 Schusswaffen, 87 Messer und andere Hieb- und Stichwaffen sowie zahlreiche mutmaßlich gestohlene Gegenstände sichergestellt. Die Verbraucherzentrale Südtirol gibt Tipps zur richtigen Lagerung von Lebensmitteln jetzt im Sommer. Empfohlen wird, leicht verderbliche Lebensmittel erst zum Schluss einzukaufen und möglichst rasch gekühlt nach Hause zu bringen. Auch viele Obst- und Gemüsesorten bleiben dann im Kühlschrank länger frisch, sagt die Ernährungsexpertin der VZS Silke Raffainer.
2: Das gilt für Gemüse wie zum Beispiel Tomaten, Gurke, Peperoni und Zucchini. Das gilt aber auch für heimisches Obst, beispielsweise für Pfirsiche, für Äpfel, für Pflaumen und nicht zuletzt für Südfrüchte, die normalerweise kälteempfindlich sind, also beispielsweise Ananas, Kiwi, Melone, Zitrusfrüchte. Aber gerade im Sommer kann man ihre Haltbarkeit verlängern, wenn man sie bis zu 3 Tage im Kühlschrank aufbewahrt. Länger sollte es nicht sein.
1: Nach dem Tod eines 42-jährigen Mannes marokkanischer Herkunft bei einem Polizeieinsatz in Bologna haben die italienischen Behörden umfassende Aufklärung zugesagt. Der Mann war gestern von Beamten mit Handschellen gefesselt und zu Boden gedrückt worden. Obwohl er mehrfach um Hilfe rief, starb er noch am Einsatzort. Der Vorfall, der auf einem Video festgehalten wurde, hat in Italien eine politische Debatte ausgelöst. Die Staatsanwaltschaft ermittelt zur Todesursache. Eine Obduktion und die Auswertung einer Bodycam sollen klären, was zum Tod des Mannes geführt hat. Und Andy Burnham wird heute zum britischen Premierminister ernannt. Der frühere Bürgermeister von Manchester wird zunächst von König Charles mit der Regierungsbildung beauftragt, ehe er an seinem neuen Amtssitz in der Downing Street eine Rede halten wird. Der 56-Jährige wird der 7. Premier binnen 10 Jahren, erfolgt auf Keir Starmer, der im Juni infolge mehrerer politischer Fehlschläge seinen Rücktritt verkündete. Am Freitag war Burnham

0: Bonheim offiziell zum Vorsitzenden der Regierungspartei Leber ernannt worden.
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0: Die gestrige 15. Etappe der Tour de France gewann Remco Evenepoel vor Tadej Pogacar. Das Rennen wurde allerdings vom schweren Sturz von Jonas Vingegaard überschattet, der die Tour wegen eines Schlüsselbeinbruchs aufgeben musste. Pogacar trägt weiterhin das gelbe Trikot und führt die Gesamtwertung mit rund 5 Minuten Vorsprung vor Evenepoel an. Die 16. Etappe geht morgen mit einem Einzelzeitfahren weiter. Das waren die aktuellen Themen zur Stunde.
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0: Am Nachmittag bleibt es überwiegend sonnig. Es entstehen meist nur harmlose Quellwolken und die Gewitterneigung bleibt im Großteil des Landes gering. Erst gegen Abend kann sich stellenweise ein Gewitter entwickeln. Die Temperaturen liegen am Nachmittag zwischen 24 und 31 Grad. Morgen am Dienstag scheint bei Nordwind zeitweise die Sonne. Im Tagesverlauf sind vereinzelt Regenschauer möglich. Die Temperaturen gehen leicht zurück. Der Mittwoch verläuft überwiegend sonnig. Zeitweise ziehen hohe Wolkenfelder durch. Am Donnerstag halten sich vor allem im Norden dichtere Wolken, zudem sind einzelne Regenschauer möglich. Richtung Süden bleibt es voraussichtlich freundlicher. Am Freitag setzt sich im ganzen Land wieder verbreitet die Sonne durch, dazu zeigen sich nur wenige harmlose Wolken. Der Samstag beginnt sonnig, im Laufe des Tages entstehen einige größere Quellwolken und stellenweise nimmt die Gewitterneigung zu.
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2: Hier ist die Landesverkehrsmeldezentrale. Guten Tag. Auf der Brennerautobahn gibt es Kolonnenverkehr und Stau in Richtung Norden zwischen Verona Nord und Ala Avio, in Richtung Süden zwischen San Michele und Rovereto Nord. Auf der Gampenbachstraße zwischen Cherms und Lana abschnittsweise Stau wegen Arbeiten. Auf der Pustertaler Staatsstraße in Richtung Innichen zwischen St. Zingmund und Kienz sowie zwischen Bruneck und Bercha Kolonnenverkehr und Stau wegen Überlastung. Gute Fahrt!
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1: Mit Petra Farkas einen schönen Montag. Landeshauptmann Anno Kompatscha hat heute nach Empfehlung des Wassernotstandskomitees ein Dekret mit besonderen Maßnahmen zum sparsamen Umgang mit Wasser unterzeichnet. Die Regeln gelten ab sofort für private, öffentliche und landwirtschaftliche Bereiche. Gesundheitslandesrat Hubert Messner zieht zur Halbzeit der Legislatur eine gemischte Bilanz. An seinen Schwerpunkten aber hält er fest. Dazu zählen die Stärkung der Prävention, der wohnortnahen Versorgung, die bessere Vernetzung der Krankenhäuser und der weitere Abbau der Wartezeiten. Gerade im Sommer ist die richtige Lagerung von Lebensmitteln besonders wichtig. Die VZS rät, leicht verderbliche Lebensmittel erst zum Schluss einzukaufen und möglichst rasch dann gekühlt nach Hause zu bringen. Viele Obst- und Gemüsesorten halten sich im Kühlschrank länger frisch. Diese und weitere Themen ausführlich in den Nachrichten zur vollen Stunde. Das Wetter am Nachmittag bleibt es überwiegend sonnig. Es entstehen meist nur harmlose Quellwolken. Die Gewitterneigung bleibt im Großteil des Landes gering. Erst gegen Abend kann sich stellenweise ein Gewitter entladen. Die Temperaturen liegen am Nachmittag zwischen 24 und 31 Grad. Aktuell hat es in Bruneck 21 Grad. In Kastelbell sind es 24 und in Lana 26 Grad.
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2: Aktuelle Meldung aus der Landesverkehrsmeldezentrale. Auf der Brenner Autobahn gibt es abschnittsweise Kolonnenverkehr und Stau wegen Überlastung in Richtung Süden zwischen Bozen Nord und Affi, in Richtung Norden zwischen Verona Nord und Ala Avio. Gute Fahrt!
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1: Wasserknappheit. Land legt Maßnahmenpaket fest. Wartezeiten in der Sanität bleiben große Baustelle. Und das Wetter heute ist sonnig und etwas stabiler.
0: Redakteurin im Studio Petra Farkas.
1: Einen schönen Montag. Landeshauptmann Arno Kombatscher hat heute nach Empfehlung des Wassernotstandskomitees ein Dekret mit besonderen Maßnahmen zum sparsamen Umgang mit

0: Daten im Unterlauf der Edge gibt. Es tritt bereits Meerwasser, Salzwasser ein. Es kann nicht überall die Beregnung gewährleistet werden und selbst die Trinkwasserversorgung ist in Gefahr. Und somit sind wir in Solidarität aufgefordert, sparsam mit Wasser umzugehen, auch um den anderen Gebieten zur Seite zu stehen. Und deshalb gibt es jetzt diese Verordnung, die im Prinzip nur Dinge verlangt, die dem Hausverstand entsprechen. Also Bewässerung zum Beispiel nur nachts über, auch nicht jeden Tag, Wasser sparen, wo es geht, unnötigen Wasserverbrauch einschränken. Auch unsere Stromproduzenten sind aufgefordert, ihre Speicherbecken so zu verwalten, dass eben auch ein dauerhafter Durchfluss oder ein permanenter Durchfluss von Wasser gewährleistet ist. All diese Dinge sollen dazu beitragen, dass es keine gravierenderen Maßnahmen braucht.
1: Gesundheitslandesrat Hubert Messner zieht zur Halbzeit der Legislatur eine gemischte Bilanz. Politische Entscheidungen seien oft langwierig, sagt er. An seinen Schwerpunkten aber halte er fest. Dazu zählen die Stärkung der Prävention, der wohnortnahen Versorgung, die bessere Vernetzung der Krankenhäuser sowie der weitere Abbau der Wartezeiten. Messner räumt nämlich ein, dass die Wartezeiten trotz Fortschritten noch zu lang sind. Als Gründe nennt er die steigende Nachfrage nach Gesundheitsleistungen. Künftig sollen unter anderem die Zusammenarbeit mit den Hausärzten verbessert und die Gemeinschaftshäuser als ergänzendes Versorgungsangebot weiter ausgebaut werden. Gerade jetzt im Sommer ist die richtige Lagerung von Lebensmitteln besonders essentiell. Die VZS rät, leicht verderbliche Lebensmittel erst zum Schluss einzukaufen und dann möglichst rasch gekühlt nach Hause zu bringen. Viele Obst- und Gemüsesorten halten sich im Kühlschrank länger frisch, sagt die Ernährungsexpertin der Verbraucherzentrale Silke Raffiner.
2: Das gilt für Gemüse wie zum Beispiel Tomaten, Gurke, Peperoni und Zucchini. Das gilt aber auch für heimisches Obst, beispielsweise für Pfirsiche, für Äpfel, für Pflaumen und nicht zuletzt für Südfrüchte, die normalerweise kälteempfindlich sind, also beispielsweise Ananas, Kiwi, Melone, Zitrusfrüchte. Aber gerade im Sommer kann man ihre Haltbarkeit verlängern, wenn man sie bis zu 3 Tage im Kühlschrank aufbewahrt. Länger sollte es nicht sein.
1: Nach dem Tod eines 42-jährigen Mannes marokkanischer Herkunft bei einem Polizeieinsatz in Bologna haben die italienischen Behörden umfassende Aufklärung zugesagt. Der Mann war gestern von Beamten mit Handschellen gefesselt und zu Boden gedrückt worden. Obwohl er mehrfach um Hilfe rief, starb er noch am Einsatzort. Der Vorfall, der auf einem Video festgehalten wurde, hat in Italien eine politische Debatte ausgelöst. Die Staatsanwaltschaft ermittelt jetzt zur Todesursache. Eine Obduktion und die Auswertung einer Bodycam sollen aufklären, was zum Tod des Mannes geführt hat. Und Andy Burnham wird neuer Premierminister in Großbritannien. Der Labour-Politiker wird von King Charles ernannt. Er folgt auf Keir Starmer und ist der 7. britische Regierungschef in den vergangenen 10 Jahren. Der ehemalige Bürgermeister von Manchester verspricht, die politische und wirtschaftliche Macht wieder stärker in die öffentliche Hand und in die Regionen zu verlagern.
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1: Die gestrige 15. Etappe der Tour de France hat Remco Evenepoel gewonnen, vor Tadej Pogacar. Das Rennen wurde allerdings vom schweren Sturz von Jonas Vingegaard überschattet. Er musste die Tour wegen eines Schlüsselbeinbruchs aufgeben. Pogacar trägt weiterhin das gelbe Trikot. Er führt die Gesamtwertung mit rund 5 Minuten Vorsprung auf Evenepoel an. Heute ist Ruhetag. Die morgige 16. Etappe geht mit einem Einzelzeitfahren weiter. Das waren die aktuellen Themen zur Stunde.
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1: Am Nachmittag bleibt es überwiegend sonnig. Es entstehen meist nur harmlose Quellwolken und die Gewitterneigung bleibt im Großteil des Landes gering. Erst gegen Abend kann sich stellenweise ein Gewitter entwickeln. Die Temperaturen liegen am Nachmittag zwischen 24 und 31 Grad. Morgen am Dienstag scheint bei Nordwind zeitweise die Sonne. Im Tagesverlauf sind vereinzelt Regenschauer möglich. Die Temperaturen gehen leicht zurück. Der Mittwoch verläuft überwiegend sonnig. Zeitweise ziehen hohe Wolkenfelder durch. Am Donnerstag halten sich vor allem im Norden dichtere Wolken. Zudem sind einzelne Regenschauer möglich. Richtung Süden bleibt es voraussichtlich freundlicher. Am Freitag setzt sich im ganzen Land wieder verbreitet die Sonne durch. Dazu zeigen sich nur wenige harmlose Wolken. Der Samstag beginnt sonnig. Im Laufe des Tages entstehen einige größere Quellwolken und stellenweise nimmt die Gewitterneigung zu.
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4: Hier ist die Landesverkehrsmeldezentrale, Brenner Autobahn. Richtung Süden zwischen Bozen-Nord und Affi, Kolonnenverkehr wegen Überlastung. Richtung Norden zwischen Mirona-Nord und Ala-Avio, 6 Kilometer Stau nach einem Unfall. Und zwischen Ala-Avio und San Michele, Kolonnenverkehr wegen Überlastung.

0: Bitte fahren Sie vorsichtig. Gute Fahrt.
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1: Mit David Karlnetzer einen schönen Tag. Eine außergewöhnlich lange Trockenperiode mit hohen Temperaturen, geringen Niederschlägen und fehlenden Schneereserven hat die Wasserverfügbarkeit im Einzugsgebiet der Retsch deutlich verringert. Aufgrund der angespannten Lage wurde die Warnstufe angehoben. Landeshauptmann Arno Kompatsch appelliert an Bevölkerung, Landwirtschaft und Wirtschaft, verantwortungsvoll mit der Ressource Wasser umzugehen. Südtirol setzt sich in Rom für eine stärkere Anerkennung der besonderen Leistungen der Bergelandwirtschaft ein. Ressortdirektor Ulrich Höllriegel hat bei einem Treffen mit Vertretern des Landwirtschaftsministeriums unter anderem die Zukunft der Milchwirtschaft, Tierwohlzertifizierungen und die Anerkennung von Weinbauflächen im Berggebiet thematisiert. Südtirol will sein Gesundheitssystem stärker auf Vorsorge und Prävention ausrichten. Gesundheitslandesrat Hubert Meissner betonte bei seiner Halbzeitpressekonferenz, dass die Gesundheitsversorgung künftig nicht erst bei Erkrankungen ansetzen, sondern Menschen möglichst lange gesund erhalten soll. Mehr dazu in unseren Nachrichten zur Folgenstunde und damit zum heutigen Wetter in Südtirol. Am Nachmittag bleibt es überwiegend sonnig, es entstehen meist nur harmlose Quellwolken und die Gewitterneigung bleibt im Großteil des Landes gering. Erst gegen Abend kann sich stellenweise ein Gewitter entwickeln. Die Temperaturen liegen am Nachmittag zwischen 24 Grad im Wipptal und 31 Grad im Unterland.
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2: Hier ist die Landesverkehrsmeldezentrale, Brenner Autobahn. Richtung Süden zwischen Bozen-Nord und Affi, Kolonnenverkehr wegen Überlastung. Richtung Norden zwischen Merona-Nord und Ala-Avio, 6 Kilometer Stau nach einem Unfall. Und zwischen Ala-Avio und San Michele, Kolonnenverkehr wegen Überlastung. Bitte fahren Sie vorsichtig. Gute Fahrt!

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1: Wasserverbrauch auf das notwendige Minimum reduzieren. Südtirol fordert in Rom mehr Anerkennung für Berglandwirtschaft. Das Wetter heute sonnig und etwas stabiler.

0: Bevölkerung, Landwirtschaft und Wirtschaft verantwortungsvoll mit der Ressource Wasser umzugehen. So ist die Bewässerung von privaten, öffentlichen und touristischen Grünflächen nur noch im unbedingt notwendigen Umfang erlaubt und zwischen 8 und 19 Uhr verboten. Auch landwirtschaftliche Oberkronenberegnung ist tagsüber eingeschränkt. Das Reinigen von Straßen und Plätzen mit Wasser sowie das private Waschen von Fahrzeugen mit Trinkwasser aus dem öffentlichen Netz sind untersagt. Wasserentnahmen und die Einhaltung von Vorgaben zu Ableitungen und Restwassermengen werden verstärkt kontrolliert. Südtirol setzt sich in Rom für eine stärkere Anerkennung der besonderen Leistungen der Berglandwirtschaft ein. Ressortdirektor Ulrich Höllriegel hat bei einem Treffen mit Vertretern des Landwirtschaftsministeriums unter anderem die Zukunft der Milchwirtschaft, Tierwohlzertifizierungen und die Anerkennung von Weinbauflächen im Berggebiet thematisiert. Die Vertreter des Landwirtschaftsministeriums haben die zentrale Rolle der Berglandwirtschaft für die Erhaltung des ländlichen Raums hervorgehoben und Südtirol als positives Beispiel genannt, zeigte sich Höllriegel zufrieden. Weitere Gespräche betrafen die nächste Programmperiode der gemeinsamen Agrarpolitik. Südtirol will seine regionalen Gestaltungsspielräume erhalten, etwa bei der Förderung von Wirtschaftsgebäuden sowie beim bewährten System der Erschwernispunkte für Bergbauen. Das Land will sein Gesundheitssystem stärker auf Vorsorge und Prävention ausrichten. Gesundheitslandesrat Hubert Meissner betonte bei seiner Halbzeitpressekonferenz, dass die Gesundheitsversorgung künftig nicht erst bei Erkrankungen ansetzen, sondern Menschen möglichst lange gesund erhalten soll. Das Land entwickle sich von einem vorwiegend behandlungsorientierten System hin zu einem vernetzten Gesundheits- und Vorsorgemodell. Grundlage ist der ausgearbeitete 11-Punkte-Plan, der weiterhin als Leitlinie dient, erklärte Meissner. Gesundheitserziehung soll demnach in Familien, Schulen und im Alltag früh beginnen. Auch die psychische Gesundheit steht im Fokus. Die Europäische Union hat eine Millionenstrafe gegen den Online-Marktplatz AliExpress wegen des Verkaufs illegaler Produkte verhängt. Der chinesische Online-Riese muss 550 Millionen Euro zahlen, unter anderem weil gefälschtes Gewand, unsichere Spielzeuge und gefährliche Kosmetika wochenlang nicht von der Plattform genommen wurden. Das Unternehmen, das zum Alibaba-Konzern gehört, hat nicht genug getan, um die Verbraucherinnen und Verbraucher in der EU vor solchen Produkten zu schützen, erklärte die Brüsseler Behörde. Und Spanien steuert mit Temperaturen von bis zu 44 Grad auf die dritte Hitzewelle dieses Sommers zu. Ab Dienstag kann es vor allem im südöstlichen Drittel des Landes, im Nordosten und im Inneren Mallorcas gefährlich heiß werden, warnte der staatliche spanische Wetterdienst. Am heißesten könnte es der Vorhersage zufolge am Donnerstag mit 44 Grad in der kleinen Stadt Masail in Andalusien werden. In Teilen der autonomen Region im Süden Spaniens gab der Wetterdienst deshalb die Warnstufe Rot wegen einer extremen Gesundheitsgefahr heraus.
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0: Am Nachmittag bleibt es überwiegend sonnig, es entstehen meist nur harmlose Quellwolken und die Gewitterneigung bleibt im Großteil des Landes gering. Erst gegen Abend kann sich stellenweise ein Gewitter entwickeln. Die Temperaturen liegen zuvor zwischen 24 Grad im Wipptal und 31 Grad im Unterland. Die Wettervorschau. Am morgigen Dienstag scheint zunächst zeitweise die Sonne. Um die Mittagszeit ziehen von Westen her einige Schauer durch. Auch eingelagerte Gewitter sind möglich. Dahinter lockert es wieder auf und in vielen Tälern setzt Nordwind ein. Die Temperaturen erreichen Höchstwerte von 22 bis 29 Grad. Am Mittwoch wird es überwiegend sonnig mit ein paar hohen Wolkenfeldern. Am Donnerstag sind vor allem in den nördlichen Landesteilen ein paar dichtere Wolken und einzelne Regenschauer dabei. Richtung Süden bleibt es voraussichtlich freundlicher. Am Freitag scheint verbreitet die Sonne und am Himmel zeigen sich nur harmlose Wolken. Der Samstag beginnt sonnig. Im Laufe des Tages entstehen einige größere Quellwolken und stellenweise nimmt die Gewitterneigung zu.
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2: Guten Nachmittag aus der Landesverkehrsmeldezentrale. Auf der Brenner-Autobahn in Richtung Norden zwischen Verona Nord und Ala Avio 6 Kilometer Stau nach einem Unfall. In Richtung Süden zwischen Gossensass und Sterzing Stau wegen Überlastung und zwischen Bozen Süd und Affe Kolonnenverkehr wegen Überlastung. Gute Fahrt!
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1: Mit David Gallnetzer einen schönen Nachmittag. Nach den schweren Schäden durch das Unwetter vom 28. Juni kommen die Arbeiten zur Wiederherstellung der Straßenverbindung nach Hafling voran. Seit 9. Juli ist der betroffene Abschnitt im Bereich der Abbruchstelle wieder Rheinsburg befahrbar. Für die abschließenden Arbeiten an der talseitigen Stahlbetonstützmauer ist am kommenden Donnerstag eine ganztägige Sperre der Landesstraße notwendig. Südtirol setzt sich auf nationaler Ebene für eine stärkere Anerkennung der besonderen Leistungen der Berglandwirtschaft ein. Bei Gesprächen mit Vertretern des Landwirtschaftsministeriums in Rom brachte Ressortdirektor Ulrich Höllriegel zentrale Anliegen der heimischen Landwirtschaft vor. Im Mittelpunkt standen unter anderem die Zukunft der Milchwirtschaft, Tierwohlzertifizierungen sowie die Anerkennung von Weinbauflächen in Berggebieten. Mehr dazu in unseren Nachrichten zur vollen Stunde und damit zum heutigen Wetter in Südtirol. Am Nachmittag bleibt es überwiegend sonnig, es entstehen meist nur harmlose Quellwolken und die Gewitterneigung bleibt im Großteil des Landes gering. Erst gegen Abend kann sich stellenweise ein Gewitter entwickeln. Die Temperaturen liegen zuvor zwischen 24 Grad im Wipptal und 31 Grad im Unterland.
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2: Guten Nachmittag aus der Landesverkehrsmeldezentrale. Auf der Brenner-Autobahn in Richtung Norden zwischen Verona Nord und Ala Avio 6 Kilometer Stau nach einem Unfall. In Richtung Süden zwischen Gossensass und Sterzing Stau wegen Überlastung und zwischen Bozen Süd und Affe Kolonnenverkehr wegen Überlastung. Gute Fahrt!

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1: Arbeiten nach Unwetterschäden gehen weiter. Landesstraße nach Hafling am 23. Juli gesperrt. Südtirol fordert in Rom mehr Anerkennung für Berglandwirtschaft. Das Wetter heute sonnig und etwas stabiler.
0: Redakteur im Studio David Kalmetzer.
1: Schönen Nachmittag. Nach den schweren Schäden durch das Unwetter vom 28. Juni kommen die Arbeiten zur Wiederherstellung der Straßenverbindung nach Hafling voran. Seit 9. Juli ist der betroffene Abschnitt im Bereich der Abbruchstelle wieder einspurig befahrbar. Für die abschließenden Arbeiten an der talseitigen Stahlbetonstützmauer ist am kommenden Donnerstag jedoch eine ganztägige Sperre der Landesstraße notwendig. Die Straße bleibt von 9 bis voraussichtlich 17 Uhr geschlossen. Der Verkehr wird über Möltenföhren umgeleitet. Südtirol setzt sich auf nationaler Ebene für eine stärkere Anerkennung der besonderen Leistungen der Berglandwirtschaft ein. Bei Gesprächen mit Vertretern des Landwirtschaftsministeriums in Rom brachte Ressortdirektor Ulrich Höllriegel zentrale Anliegen vor. Im Mittelpunkt standen unter anderem die Zukunft der Milchwirtschaft, Tierwohlzertifizierungen sowie die Anerkennung von Weinbauflächen in Berggebieten. Zudem wurden die Rahmenbedingungen für die nächste Programmperiode der gemeinsamen Agrarpolitik diskutiert. Das Land will auch künftig regional Gestaltungsmöglichkeiten erhalten, etwa bei der

0: exponierten Hang lagen zu Wasserstress bei Rebstöcken, die Trauben reifen früher, wodurch der Zuckergehalt steigt und die Säure abnimmt, mit Auswirkungen auf Alkoholgehalt und Geschmack, vor allem bei Weißweinen. Südtirol will sein Gesundheitssystem stärker auf Vorsorge und Prävention ausrichten. Gesundheitslandesrat Hubert Messner betonte bei seiner Halbzeitpressekonferenz, dass die Gesundheitsversorgung künftig nicht erst bei Erkrankungen ansetzen, sondern Menschen möglichst lange gesund erhalten soll. Das Land entwickle sich von einem vorwiegend behandlungsorientierten System hin zu einem vernetzten Gesundheits- und Vorsorgemodell. Gesundheitserziehung soll demnach in Familien, Schulen und im Alltag früh beginnen. Auch die psychische Gesundheit steht im Fokus. Die USA sind trotz neuer Angriffe auf den Iran laut Außenminister Marco Rubio weiter zu Gesprächen mit Teheran bereit. Man sei stets offen für Diplomatie, sagte er vor seinem Abflug zum Außenministertreffen der südostasiatischen Staatengemeinschaft ASEAN. Es müsse aber eine Vereinbarung sein, die Teheran auch bereit sei einzuhalten. Das US-Militär bombardierte in der 9. Nacht in Folge Ziele in der Islamischen Republik. Von dort wurden Explosionen in gleich mehreren Gebieten gemeldet. Als Reaktion auf die US-Angriffe führte Teheran erneut Vergeltungsschläge gegen Länder mit US-Militärstützpunkten in der Region aus. Und die Europäische Union hat eine Millionenstrafe gegen den Online-Marktplatz AliExpress wegen des Verkaufs illegaler Produkte verhängt. Der chinesische Online-Riese muss 550 Millionen Euro zahlen, unter anderem weil gefälschtes Gewand, unsichere Spielzeuge und gefährliche Kosmetika wochenlang nicht von der Plattform genommen wurden. Das Unternehmen, das zum Alibaba-Konzern gehört, hat nicht genug getan, um die Verbraucherinnen und Verbraucher in der EU vor solchen Produkten zu schützen, erklärte die Brüsseler Behörde.
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0: Am Nachmittag bleibt es überwiegend sonnig, es entstehen meist nur harmlose Quellwolken und die Gewitterneigung bleibt im Großteil des Landes gering. Erst gegen Abend kann sich stellenweise ein Gewitter entwickeln. Die Temperaturen liegen zuvor zwischen 24 Grad im Wipptal und 31 Grad im Unterland. Die Wettervorschau. Am morgigen Dienstag scheint zunächst zeitweise die Sonne. Um die Mittagszeit ziehen von Westen her einige Schauer durch. Auch eingelagerte Gewitter sind möglich. Dahinter lockert es wieder auf und in vielen Tälern setzt Nordwind ein. Die Temperaturen erreichen Höchstwerte von 22 bis 29 Grad. Am Mittwoch wird es überwiegend sonnig mit ein paar hohen Wolkenfeldern. Am Donnerstag sind vor allem in den nördlichen Landesteilen ein paar dichtere Wolken und einzelne Regenschauer dabei. Richtung Süden bleibt es voraussichtlich freundlicher. Am Freitag scheint verbreitet die Sonne und am Himmel zeigen sich nur harmlose Wolken. Der Samstag beginnt sonnig. Im Laufe des Tages entstehen einige größere Quellwolken und stellenweise nimmt die Gewitterneigung zu.
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2: Guten Nachmittag aus der Landesverkehrsmeldezentrale. Kolonnenverkehr und staubige Belastung gibt es auf der Brenner Autobahn Richtung Süden zwischen Matrei am Brenner und Gries am Brenner, zwischen Gossensass und Störzing und zwischen Bozen Nord und Affi. In Richtung Norden, zwischen Roveretto Nord und Trient Süd, 6 km Stau wegen eines defekten Fahrzeugs und zwischen Verona Nord und Affi 2 km Stau nach einem Unfall. Noch ein Hinweis für morgen Dienstag. Die Sandaler Staatsstraße zwischen dem Benzerjoch und Eck ist von 7:30 bis 18 Uhr wegen Asphaltierungsarbeiten gesperrt. Und zwischen Elsenbaum und Eck kommt es immer wieder zu Sperren wegen Arbeiten. Halt unterwegs, gute Fahrt!
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1: Mit David Gallnetzer einen schönen Nachmittag. Nach den schweren Schäden durch das Unwetter vom 28. Juni kommen die Arbeiten zur Wiederherstellung der Straßenverbindung nach Hafling voran. Seit 9. Juli ist der betroffene Abschnitt im Bereich der Abbruchstelle wieder einspurig befahrbar. Für die abschließenden Arbeiten an der talseitigen Stahlbetonstützmauer ist am kommenden Donnerstag eine ganztägige Sperre der Landesstraße notwendig. Südtirol setzt sich auf nationaler Ebene für eine stärkere Anerkennung der besonderen Leistungen der Berglandwirtschaft ein. Bei Gesprächen mit Vertretern des Landwirtschaftsministeriums in Rom brachte Ressortdirektor Ulrich Höllriegel zentrale Anliegen der heimischen Landwirtschaft vor. Im Mittelpunkt standen unter anderem die Zukunft der Milchwirtschaft, Tierwohlzertifizierungen sowie die Anerkennung von Weinbauflächen in Berggebieten. Mehr dazu in unseren Nachrichten zur vollen Stunde. Und damit zum heutigen Wetter in Südtirol. Am Nachmittag bleibt es überwiegend sonnig, es entstehen meist nur harmlose Quellwolken und die Gewitterneigung bleibt im Großteil des Landes gering. Erst gegen Abend kann sich stellenweise ein Gewitter entwickeln. Die Temperaturen liegen zuvor zwischen 24 Grad im Wipptal und 31 Grad im Unterland.
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2: Guten Nachmittag aus der Landesverkehrsmeldezentrale. Kolonnenverkehr und staubige Belastung gibt es auf der Brenner Autobahn Richtung Süden zwischen Mattei am Brenner und Gries am Brenner, zwischen Gossensass und Störzing und zwischen Bozen Nord und Affi. In Richtung Norden zwischen Roveretto Nord und Trient Süd 6 km Stau wegen eines defekten Fahrzeugs und zwischen Verona Nord und Affi 2 km Stau nach einem Unfall. Noch ein Hinweis für morgen Dienstag. Die Saandaler Staatsstraße zwischen dem Benzerjoch und Eck ist von 7:30 bis 18 Uhr wegen Asphaltierungsarbeiten gesperrt. Und zwischen Elsenbaum und Eck kommt es immer wieder zu Sperren wegen Arbeiten. Halt unterwegs, gute Fahrt!

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6: Diemka, Barrierefreiheit darf nicht am Geld scheitern. Terrororganisation Hamas hat 9 Anführer. Das Wetter heute sonnig und etwas stabiler.
5: Redakteur im Studio David Gallmetzer.
6: Schönen Nachmittag.

0: könnten notwendige Investitionen oft nicht finanzieren. Nach den schweren Schäden durch das Unwetter vom 28. Juni kommen die Arbeiten zur Wiederherstellung der Straßenverbindung nach Hafling voran. Seit 9. Juli ist der betroffene Abschnitt im Bereich der Abbruchstelle wieder einspurig befahrbar. Für die abschließenden Arbeiten an der talseitigen Stahlbetonstützmauer ist am kommenden Donnerstag jedoch eine ganztägige Sperre der Landesstraße notwendig. Die Straße bleibt von 9 bis voraussichtlich 17 Uhr geschlossen. Der Verkehr wird über Mölten und Föhrern umgeleitet. Der Klimawandel stellt den Weinbau vor neue Herausforderungen. Forschende der Freien Uni Bozen untersuchten deshalb, wie sich Traubenreife und Wasserversorgung in Bergweinlagen besser anpassen lassen. Als Lösungen nennen sie gezielte Bewässerung, widerstandsfähigere Rebsorten und Methoden zur Verzögerung der Reife. Steigende Temperaturen und längere Trockenperioden führen besonders in sonnenexponierten Hanglagen zu Wasserstress bei Rebstücken. Die Trauben reifen früher, wodurch der Zuckergehalt steigt und die Säure abnimmt, mit Auswirkungen auf Alkoholgehalt und Geschmack, vor allem bei Weißweinen. Khalil al-Haya wird neuer Anführer der islamistischen Terrororganisation Hamas im Gazastreifen. Das gab die Hamas heute bekannt. Seit die israelische Armee im Oktober 2024 Yahya Sinwar tötete, wurde die Hamas von einem fünfköpfigen Übergangsrat geführt. Al-Haya ist auch Unterhändler bei den Verhandlungen über eine dauerhafte Friedensregelung für den Gazastreifen und hält sich die meiste Zeit in Katar auf. Im vergangenen Jahr hatte Israels Militär versucht, die Führungsspitze der Hamas in der dortigen Hauptstadt Doha anzugreifen. Laut Hamas-Angaben schlug die Attacke jedoch fehl. Und die USA sind trotz neuer Angriffe auf den Iran laut Außenminister Marco Rubio weiter zu Gesprächen mit Teheran bereit. Man sei stets offen für Diplomatie, sagte er vor seinem Abflug zum Außenministertreffen der südostasiatischen Staatengemeinschaft ASEAN. Es müsse aber eine Vereinbarung sein, die Teheran auch bereit sei einzuhalten. Das US-Militär bombardiert in der 9. Nacht in Folge Ziele in der Islamischen Republik. Von dort wurden Explosionen in gleich mehreren Gebieten gemeldet. Als Reaktion auf die US-Angriffe führte Teheran erneut Vergeltungsschläge gegen Länder mit US-Militärstützpunkten in der Region aus.
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0: Der belgische Fußballverband hat sich trotz des Viertelfinaleinzugs bei der Fußball-WM von Trainer Rudi Garcia getrennt. Der bis Ende Juli gültige Vertrag des 62-Jährigen wird nicht verlängert, wie der Verband einen Tag nach dem WM-Endspiel mitteilte. Der Favorit auf seine Nachfolge ist Berichten zufolge der frühere Bayern-Star Marc van Bommel. Der 49-jährige Niederländer trainierte bereits unter anderem PSV Eindhoven, den VfL Wolfsburg und Royal Antwerpen. Das waren die aktuellen Themen zur Stunde.
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0: Am Nachmittag bleibt es überwiegend sonnig, es entstehen meist nur harmlose Quellwolken und die Gewitterneigung bleibt im Großteil des Landes gering. Erst gegen Abend kann sich stellenweise ein Gewitter entwickeln. Die Temperaturen liegen zuvor zwischen 24 Grad im Wipptal und 31 Grad im Unterland. Die Wettervorschau. Am morgigen Dienstag scheint zunächst zeitweise die Sonne. Um die Mittagszeit ziehen von Westen her einige Schauer durch. Auch eingelagerte Gewitter sind möglich. Dahinter lockert es wieder auf und in vielen Tälern setzt Nordwind ein. Die Temperaturen erreichen Höchstwerte von 22 bis 29 Grad. Am Mittwoch wird es überwiegend sonnig mit ein paar hohen Wolkenfeldern. Am Donnerstag sind vor allem in den nördlichen Landesteilen ein paar dichtere Wolken und einzelne Regenschauer dabei. Richtung Süden bleibt es voraussichtlich freundlicher. Am Freitag scheint verbreitet die Sonne und am Himmel zeigen sich nur harmlose Wolken. Der Samstag beginnt sonnig. Im Laufe des Tages entstehen einige größere Quellwolken und stellenweise nimmt die Gewitterneigung zu.
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2: Guten Nachmittag aus der Landesverkehrsmeldezentrale. Auf der Brenner Autobahn in Richtung Norden zwischen Rovereto Nord und Trient Süd 4 Kilometer Stau wegen eines defekten Fahrzeugs. Und in Richtung Süden Kolonnenverkehr und Stau wegen Überlastung gibt es zwischen Gussensass und Sterzing und zwischen Neumarkt und Affi. Stau wegen Überlastung gibt es auch auf der Pustertaler Stadtstraße in Richtung Innichen zwischen St. Sigmund und Kienz und auf der Finchgauer Stadtstraße in Richtung Meran zwischen Naturns und Ramland. Kommen Sie gut ans Ziel.
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1: Mit David Karlmetzer einen schönen Nachmittag. Die SVP spricht sich gegen die geplante Verkleinerung des Senatswahlkreises Bozen-Unterland aus. Parteichef Dieter Steger kündigte nach Gesprächen mit betroffenen Gemeinden an, die Änderung bis zuletzt verhindern zu wollen. Südtirol hat in den vergangenen Jahren Fortschritte beim Abbau architektonischer Barrieren gemacht. Fast alle Gemeinden verfügen inzwischen über entsprechende Datierungspläne. Doch vielen fehlt das Geld, um die geplanten Maßnahmen tatsächlich umzusetzen. Der Team K-Abgeordnete Alex Ploner fordert deshalb einen Landeswort zur Finanzierung von Maßnahmen gegen architektonische, digitale und sensorische Barrieren. Der HC Bozen hat die Verpflichtung von Verteidiger Blake Hillman bekannt gegeben. Der 30-jährige US-Amerikaner kommt erstmals nach Europa, nachdem er rund 300 AHL-Spiele absolviert hat. Mehr dazu in unseren Nachrichten zur Folgenstunde und damit zur Wettervorschau. Am morgigen Dienstag scheint zunächst zeitweise die Sonne. Um die Mittagszeit ziehen von Westen her einige Schauer durch, auch eingelagerte Gewitter sind möglich. Dahinter lockert es wieder auf und in vielen Tälern setzt Nordwind ein. Die Temperaturen erreichen Höchstwerte von 22 bis 29 Grad.
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2: Guten Nachmittag aus der Landesverkehrsmeldezentrale. Auf der Brenner Autobahn in Richtung Norden zwischen Rovereto Nord und Trient Süd 4 Kilometer Stau wegen eines defekten Fahrzeugs. Und in Richtung Süden Kolonnenverkehr und Stau wegen Überlastung gibt es zwischen Gussensass und Sterzing und zwischen Neumarkt und Affi. Stau wegen Überlastung gibt es auch auf der Pustertaler Stadtstraße in Richtung Innichen zwischen St. Sigmund und Kienz und auf der Finchgauer Stadtstraße in Richtung Meran zwischen Naturns und Ramland. Kommen Sie gut ans Ziel.
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1: SVP will die bestehenden Senatswahlkreise verteidigen. Die MK, Barrierefreiheit darf nicht am Geld scheitern. Das Wetter morgen vorübergehend wechselhafter.
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1: Schönen Nachmittag. Die SVP spricht sich gegen die geplante Verkleinerung des Senatswahlkreises Bozen-Unterland aus. Parteichef Dieter Steger kündigte nach Gesprächen mit den betroffenen Gemeinden an, die Änderung bis zuletzt verhindern zu wollen. Zwar würden die geplanten Grenzverschiebungen laut Steger den Minderheitenschutz rechtlich weniger stark betreffen, politisch bedeutet die Reform jedoch eine Schlechterstellung Südtirols. Zudem sei ungewiss, ob das Gesetz nach den jüngsten Turbulenzen in der Regierungsmehrheit überhaupt verabschiedet wird. Sollte die Reform dennoch umgesetzt werden, will sich die SVP für den Erhalt des bisherigen Wahlkreises Bozen-Unterland und die Einhaltung des Notenwechsels zum Minderheitenschutz einsetzen. Südtirol hat in den vergangenen Jahren Fortschritte beim Abbau architektonischer Barrieren gemacht. Fast alle Gemeinden verfügen inzwischen über entsprechende Adaptierungspläne. Doch vielen fehlt das Geld, um die geplanten Maßnahmen tatsächlich umzusetzen. Der DIMK-Abgeordnete Alex Ploner fordert deshalb einen Landesvot zur Finanzierung von Maßnahmen gegen architektonische, digitale und sensorische Barrieren. Die bisherigen Planungen seien wichtig, würden aber ohne finanzielle Mittel keine konkreten Verbesserungen für Menschen mit Behinderung bringen. Besonders kleinere Gemeinden könnten notwendige Investitionen oft nicht finanzieren. Das italienische Bahnunternehmen Italo hat bei Siemens Mobility 26 Hochgeschwindigkeitszüge im Wert von rund 3 Milliarden Euro bestellt. Zudem wurde eine Option auf 14 weitere Züge vereinbart. Mit der Investition bereitet die

0: Die seit fast 12 Jahren andauernde ungerechte und unterdrückende Belagerung des eigenen Volks durch Saudi-Arabien, hieß es. Dabei würden die Ressourcen im Jemen geplündert sowie die Häfen und Flughäfen blockiert. Die Nachrichtenagentur Reuters berichtete weiters, die Houthis würden auf Bitten Teherans eine Sperre des Seeweges für Öltransporte im Roten Meer vorbereiten. Vor der Küste des Jemen liegt die Meerenge Bab al-Mandab, der Zugang zum Roten Meer. Und Khalil al-Haya wird neuer Anführer der islamistischen Terrororganisation Hamas im Gazastreifen. Das gab die Hamas heute bekannt. Seit die israelische Armee im Oktober 2024 Yahya Sinwar tötete, wurde die Hamas von einem 5-köpfigen Übergangsrat geführt. Al-Haya ist auch Unterhändler bei den Verhandlungen über eine dauerhafte Friedensregelung für den Gazastreifen und hält sich die meiste Zeit in Katar auf. Im vergangenen Jahr hatte Israels Militär versucht, die Führungsspitze der Hamas in der dortigen Hauptstadt Doha anzugreifen. Laut Hamas-Angaben schlug die Attacke jedoch fehl.
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0: Der HC Bozen hat die Verpflichtung von Verteidiger Blake Hillman bekannt gegeben. Der 30-jährige US-Amerikaner kommt erstmals nach Europa, nachdem er rund 300 AHL-Spiele absolviert hat. Zuletzt war Hillman, der auch 4 NHL-Partien bestritt, über mehrere Jahre ein fixer Bestandteil der Hartford Wolfpack. Das waren die aktuellen Themen zur Stunde. Die Wettervorschau. Am morgigen Dienstag scheint zunächst zeitweise die Sonne. Um die Mittagszeit ziehen von Westen her einige Schauer durch, auch eingelagerte Gewitter sind möglich. Dahinter lockert es wieder auf und in vielen Teilen setzt Nordwind ein. Die Temperaturen erreichen Höchstwerte von 22 bis 29 Grad. Am Mittwoch wird es überwiegend sonnig mit ein paar hohen Wolkenfeldern. Am Donnerstag sind vor allem in den nördlichen Landesteilen ein paar dichtere Wolken und einzelne Regenschauer dabei. Richtung Süden bleibt es voraussichtlich freundlicher. Am Freitag scheint verbreitet die Sonne und am Himmel zeigen sich nur harmlose Wolken. Der Samstag beginnt sonnig. Im Laufe des Tages entstehen einige größere Quellwolken und stellenweise nimmt die Gewitterneigung zu.
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2: Hier ist die Landesverkehrsmeldezentrale. Brenner Autobahn. In Richtung Süden zwischen Steinach-Brenner und Griesheim-Brenner sowie zwischen Bozen Süd und Affi. Kolonnenverkehr und Stau wegen Überlastung. In Richtung Norden zwischen Rovereto Nord und Trient Süd 2 Kilometer Stau wegen des defekten Fahrzeugs. Noch ein Hinweis für morgen Dienstag. Die Sandaler Staatsstraße ist zwischen dem Benzrich und Eck von 7.30 Uhr bis 18 Uhr wegen Asphaltierungsarbeiten gesperrt. Und zwischen Elsenbaum und Eck kommt es immer wieder zu Sperren wegen Arbeiten. Gute Fahrt!
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1: Mit David Gallmetzer einen schönen Nachmittag. Die SVP spricht sich gegen die geplante Verkleinerung des Senatswahlkreises Bozen-Unterland aus. Parteichef Dieter Steger kündigte nach Gesprächen mit betroffenen Gemeinden an, die Änderung bis zuletzt verhindern zu wollen. Nach dem Teileinsturz des Gerichtsgebäudes in Bozen laufen die Sicherungsmaßnahmen an der Struktur, um das Risiko weiterer Einstürze einzudämmen. Gleichzeitig bereitet das Land die Wiederaufnahme des Verwaltungsbetriebs an Ersatzstandorten vor. Zunächst sollen Computer und andere Arbeitsgeräte aus dem Gebäude geborgen werden, damit die betroffenen Ämter ihre Tätigkeit fortsetzen können. Gesundheitslandesrat Hubert Mesner setzt auf eine stärkere Vernetzung der 7 Südtiroler Krankenhäuser sowie auf Investitionen in Personal, Ausbildung und Infrastruktur, um das Gesundheitssystem langfristig zu festigen. Geplant sind unter anderem ein zentrales Bettenmanagement, eine gemeinsame OP-Planung und eine engere Zusammenarbeit zwischen Hausärzten und Fachabteilungen, um Ressourcen effizienter zu nutzen und Patientinnen sowie Patienten schneller zu versorgen. Mehr dazu in unseren Nachrichten zur Folgenstunde und damit zur Wettervorschau. Am morgigen Dienstag scheint zunächst zeitweise die Sonne. Um die Mittagszeit ziehen von Westen her einige Schauer durch, auch eingelagerte Gewitter sind möglich. Dahinter lockert es wieder auf und in vielen Teilen setzt Nordwind ein. Die Temperaturen erreichen Höchstwerte von 22 bis 29 Grad.
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2: Hier ist die Landesverkehrsmeldezentrale. Brenner Autobahn. In Richtung Süden zwischen Steinach am Brenner und Gries am Brenner sowie zwischen Bozen Süd und Affi. Kolonnenverkehr und Stau wegen Überlastung. In Richtung Norden zwischen Rovereto Nord und Trient Süd 2 Kilometer Stau wegen des defekten Fahrzeugs. Noch ein Hinweis für morgen Dienstag. Die Saantaler Staatsstraße ist zwischen dem Benzrich und Eck von 7.30 Uhr bis 18 Uhr wegen Asphaltierungsarbeiten gesperrt. Und zwischen Elsenbaum und Eck kommt es immer wieder zu Sperren wegen Arbeiten. Gute Fahrt!

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2: SVP will die bestehenden Senatswahlkreise verteidigen. Bozner Gericht, Arbeiten zur Sicherung des Gebäudes und zur Wiederaufnahme des Betriebs der Justizämter laufen. Das Wetter morgen vorübergehend wechselhafter.
1: Redakteur im Studio David Gallmetzer.
2: Schönen guten Abend. Die SVP spricht sich gegen die geplante Verkleinerung des Senatswahlkreises Bozen-Unterland aus. Parteichef Dieter Steger kündigte nach Gesprächen mit betroffenen Gemeinden an, die Änderung bis zuletzt verhindern zu wollen. Zwar würden die geplanten Grenzverschiebungen laut Steger den Minderheitenschutz rechtlich weniger stark betreffen, politisch bedeutet die Reform jedoch eine Schlechterstellung Südtirols. Zudem sei ungewiss, ob das Gesetz nach den jüngsten Turbulenzen in der Regierungsmehrheit überhaupt verabschiedet wird. Sollte die Reform dennoch umgesetzt werden, will sich die SVP für den Erhalt des bisherigen Wahlkreises Bozen-Unterland und die Einhaltung des Notenwechsels zum Minderheitenschutz einsetzen. Nach dem Teileinsturz des Gerichtsgebäudes in Bozen laufen Sicherungsmaßnahmen an der Struktur, um das Risiko weiterer Einstürze einzudämmen. Gleichzeitig bereitet das Land die Wiederaufnahme des Verwaltungsbetriebs an Ersatzstandorten vor. Zunächst sollen Computer und andere Arbeitsgeräte aus dem Gebäude geborgen werden, damit die betroffenen Ämter ihre Tätigkeit fortsetzen können. Parallel dazu läuft die Suche nach geeigneten Räumlichkeiten für die Justizämter. Über deren Nutzung soll nach einem Treffen mit der Gerichtsleitung am kommenden Mittwoch entschieden werden. Gesundheitslandesrat Hubert Messner setzt auf eine stärkere Vernetzung der 7 Südtiroler Krankenhäuser sowie auf Investitionen in Personal, Ausbildung und Infrastruktur, um das Gesundheitssystem langfristig zu festigen. Geplant sind unter anderem ein zentrales Bettenmanagement, eine gemeinsame OP-Planung und eine engere Zusammenarbeit zwischen Hausärzten und Fachabteilungen, um Ressourcen effizienter zu nutzen und Patienten schneller zu versorgen. Trotz jährlich um rund 10% steigender Terminanfragen haben sich laut Messner die Wartezeiten verbessert. So stieg die Einhaltung der Fristen bei prioritären Leistungen von 78% im Jahr 2024 auf aktuell 85%. Auch bei aufschiebbaren und programmierten Leistungen wurden Fortschritte erzielt. Nach erheblichem Druck der US-Gaslobby will die EU-Kommission die Durchsetzung von Klimaschutzvorschriften in der Öl- und Gasindustrie vorübergehend abschwächen. Konkret empfiehlt die Behörde den Mitgliedstaaten, in den kommenden 3 Jahren keine Strafen gegen Unternehmen zu verhängen, die gegen bestimmte EU-Klimaschutzvorschriften für Methanemissionen verstoßen. Methan ist ein Treibhausgas und für Klimawärmung und Luftverschmutzung verantwortlich. Es entsteht etwa in der Landwirtschaft, auf Mülldeponien und in der Öl- und Gasindustrie. Seit 2024 sind

0: 50-Jährige nur wenige Wochen nach dem Ende seiner Zeit bei Manchester City den Job übernehmen will, gibt es nicht. Zuletzt schienen sich Roberto Mancini und Andrea Pirlo als Favoriten auf den Posten herauszukristallisieren. Mancini war bereits von 2018 bis 2023 Coach der Squadra Azzurra und führte sie 2021 zum Europameistertitel. Pirlo stand bei dem bis dato letzten WM-Triumph 2006 in Deutschland noch selbst auf dem Feld und war als Spielmacher einer der Garanten für den Erfolg. Das waren die aktuellen Themen zur Stunde. Die Wettervorschau. Am morgigen Dienstag scheint zunächst zeitweise die Sonne. Um die Mittagszeit ziehen von Westen her einige Schauer durch, auch eingelagerte Gewitter sind möglich. Dahinter lockert es wieder auf und in vielen Tälern setzt Nordwind ein. Die Temperaturen erreichen Höchstwerte von 22 bis 29 Grad. Am Mittwoch wird es überwiegend sonnig mit ein paar hohen Wolkenfeldern. Am Donnerstag sind vor allem in den nördlichen Landesteilen ein paar dichtere Wolken und einzelne Regenschauer dabei. Richtung Süden bleibt es voraussichtlich freundlicher. Am Freitag scheint verbreitet die Sonne und am Himmel zeigen sich nur harmlose Wolken. Der Samstag beginnt sonnig. Im Laufe des Tages entstehen einige größere Quellwolken und stellenweise nimmt die Gewitterneigung zu.
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2: Hier ist die Landesverkehrsmeldezentrale. Guten Abend. Brenner Autobahn in Richtung Süden zwischen Bozen Süd und Affi abschnittsweise Kolonnenverkehr und Stau wegen Überlastung. Auf der Brenner Startstraße bei Farn Stau in beiden Richtungen wegen Arbeiten. Auf der Schnellstraße Mebo in beiden Richtungen zwischen Meran und Zienich Kolonnenverkehr und Stau wegen Arbeiten. Auf der Bustertaler Startstraße in Richtung Innichen zwischen Oberfindl und Kienz sowie zwischen Bruneck und Bercher Stau wegen Überlastung. Kommen Sie gut voran.
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1: Mit David Gallnetzer einen schönen guten Abend. Nur ein kleiner Teil der in Südtirols Gemeinden installierten fixen Radargeräte wird das laufende Genehmigungsverfahren beim Regierungskommissariat bestehen. Davon gehen Landeshauptmann Arno Kompatsch und Mobilitätslandesrat Daniel Alfreider aus. Grund dafür sind die strengen gesetzlichen Vorgaben. Stationäre Blitzer dürfen nur an Standorten mit hoher Unfallhäufigkeit oder nachgewiesenen Geschwindigkeitsproblemen installiert werden. Gesundheitslandesrat Hubert Messner setzt auf eine stärkere Vernetzung der 7 Südtiroler Krankenhäuser sowie auf Investitionen in Personal, Ausbildung und Infrastruktur, um das Gesundheitssystem langfristig zu festigen. Geplant sind unter anderem ein zentrales Bettenmanagement, eine gemeinsame OP-Planung und eine engere Zusammenarbeit zwischen Hausärzten und Fachabteilungen, um Ressourcen effizienter zu nutzen und Patienten schneller zu versorgen. Italiens Fußballverbandsleitung bemüht sich einem Bericht zufolge intensiv um Pep Guardiola als neuen Teamchef. Wie Sky Sport Italia meldete, wurde der Erfolgscoach am Wochenende in Barcelona von Paolo Maldini besucht. Eine Tendenz, ob der 55-Jährige nur wenige Wochen nach dem Ende seiner Zeit bei Manchester City den Job übernehmen wird, gibt es nicht. Mehr dazu in unseren Nachrichten zur folgenden Stunde und damit zur Wettervorschau. Am morgigen Dienstag scheint zunächst zeitweise die Sonne. Um die Mittagszeit ziehen von Westen her einige Schauer durch. Auch eingelagerte Gewitter sind möglich. Dahinter lockert es wieder auf und in vielen Tälern setzt Nordwind ein. Die Temperaturen erreichen Höchstwerte von 22 bis 29 Grad.
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2: Hier ist die Landesverkehrsmeldezentrale. Guten Abend. Brenner Autobahn in Richtung Süden zwischen Bozen Süd und Affi abschnittsweise Kolonnenverkehr und Stau wegen Überlastung. Auf der Brenner Startstraße bei Farn Stau in beiden Richtungen wegen Arbeiten. Auf der Schnellstraße Mebo in beiden Richtungen zwischen Meran und Zienich Kolonnenverkehr und Stau wegen Arbeiten. Auf der Bustertaler Startstraße in Richtung Innichen zwischen Oberfindl und Kirns sowie zwischen Bruneck und Bercher Stau wegen Überlastung. Kommen Sie gut voran.

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6: Land und Gemeinden arbeiten an Lösungen für mehr Verkehrssicherheit. Bozner Gericht, Gebäude sichern und Betrieb der Justizämter fortsetzen. Das Wetter morgen vorübergehend wechselhafter.
5: Redakteur im Studio David Gallmetzer.
6: Schönen guten Abend. Nur ein kleiner Teil der in Südtirols Gemeinden installierten fixen Radargeräte wird das laufende Genehmigungsverfahren beim Regierungskommissariat bestehen. Davon gehen Landeshauptmann Arno Kompatsch und Mobilitätslandesrat Daniel Alfreid raus. Grund dafür sind die strengen gesetzlichen Vorgaben. Stationäre Blitzer dürfen nur an Standorten mit hoher Unfallhäufigkeit oder nachgewiesenen Geschwindigkeitsproblemen installiert werden. Kompatsch betonte, die Gemeinden würden mit Unterstützung des Landes weiterhin gut begründete Anträge einreichen, um die Verkehrssicherheit zu erhöhen. Alfreider sprach sich für wirksame und gesetzeskonforme Lösungen aus. Nach dem Teileinsturz des Gerichtsgebäudes in Bozen wird mit Sicherungsmaßnahmen versucht, das Risiko weiterer Einstürze einzudämmen. Gleichzeitig bereitet das Land die Wiederaufnahme des Verwaltungsbetriebs an Ersatzstandorten vor. Zunächst sollen Computer und andere Arbeitsgeräte aus dem Gebäude geborgen werden, damit die betroffenen Ämter ihre Tätigkeit fortsetzen können. Parallel dazu läuft die Suche nach geeigneten Räumlichkeiten für die Justizämter. Über deren Nutzung soll nach einem Treffen mit der Gerichtsleitung am kommenden Mittwoch entschieden werden. Die Südtiroler Freiheit übt scharfe Kritik an der angestrebten Neugestaltung des Senatswahlkreises im Unterland. Bezirkssprecher Werner Thaler bezeichnete die Reform als historischen Verrat am Minderheitenschutz und wies die Darstellung zurück, wonach der deutschen Sprachgruppe dadurch kein Nachteil entstehe. Nach Ansicht Thalers führe die Abtrennung deutschsprachiger Gemeinden wie Eppan, Kaltern und Tramin dazu, dass der Senatssitz künftig faktisch der politischen Rechten der italienischen Sprachgruppe garantiert wird. Dadurch werde der demokratische Wettbewerb ausgeschaltet und die politische Vertretung der deutschen Wählerinnen und Wähler im verbleibenden Wahlkreis erheblich geschwächt. Gesundheitslandesrat Hubert Mesner setzt auf eine stärkere Vernetzung der 7 Südtiroler Krankenhäuser sowie auf Investitionen in Personal, Ausbildung und Infrastruktur, um das Gesundheitssystem langfristig zu festigen. Geplant sind unter anderem ein zentrales Bettenmanagement, eine gemeinsame OP-Planung und eine engere Zusammenarbeit zwischen Hausärzten und Fachabteilungen, um Ressourcen effizienter zu nutzen und Patienten schneller zu versorgen. Trotz jährlich um rund 10% steigender Terminanfragen haben sich laut Mesner die Wartezeiten verbessert.

0: erste Untersuchung ergeben. Anfang des Monats war ein Teil des Triebwerks abgebrochen und hatte ein Kabinenfenster zerstört. Dabei wurde ein Passagier teilweise aus dem Fenster gesaugt. Hinweise darauf, dass das Alter oder der Wartungszustand der Boeing den Vorfall verursacht haben, gibt es laut Ryanair bislang nicht.
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0: Italiens Fußballverbandsleitung bemüht sich einem Bericht zufolge intensiv um Pep Guardiola als neuen Teamchef. Wie Sky Sport Italia meldete, wurde der Erfolgscoach am Wochenende in Barcelona von Paolo Maldini besucht. Eine Tendenz, ob der 55-Jährige nur wenige Wochen nach dem Ende seiner Zeit bei Manchester City den Job übernehmen will, gibt es nicht. Zuletzt schienen sich Roberto Mancini und Andrea Pirlo als Favoriten auf den Posten herauszukristallisieren. Mancini war bereits von 2018 bis 2023 Coach der Squadra Azzurra und führte sie 2021 zum Europameistertitel. Pirlo stand bei dem bis dato letzten WM-Triumph 2006 in Deutschland noch selbst auf dem Feld und war als Spielmacher einer der Garanten für den Erfolg. Das waren die aktuellen Themen zur Stunde. Die Wettervorschau. Am morgigen Dienstag scheint zunächst zeitweise die Sonne. Um die Mittagszeit ziehen von Westen her einige Schauer durch. Auch eingelagerte Gewitter sind möglich. Dahinter lockert es wieder auf und in vielen Teilen setzt Nordwind ein. Die Temperaturen erreichen Höchstwerte von 22 bis 29 Grad. Am Mittwoch wird es überwiegend sonnig mit ein paar hohen Wolkenfeldern. Am Donnerstag sind vor allem in den nördlichen Landesteilen ein paar dichtere Wolken und einzelne Regenschauer dabei. Richtung Süden bleibt es voraussichtlich freundlicher. Am Freitag scheint verbreitet die Sonne und am Himmel zeigen sich nur harmlose Wolken. Der Samstag beginnt sonnig. Im Laufe des Tages entstehen einige größere Quellwolken und stellenweise nimmt die Gewitterneigung zu.
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2: Hier ist die Landesverkehrsmeldezentrale. Auf der Pustertaler Staatsstraße Richtung Innichen zwischen Oberfindl und Kienz Kolonnenverkehr und starke Belastung. Auf der Schnellstraße im Ebo zwischen Burgstall und Zienich ist in beiden Richtungen nur eine Fahrspur befahrbar wegen Asphaltierungsarbeiten. Noch ein Hinweis für morgen Dienstag. Die Saantaler Staatsstraße zwischen dem Benzerjoch und Eck ist von 7.30 Uhr bis 18 Uhr wegen Asphaltierungsarbeiten gesperrt. Und zwischen Elzenbaum und Eck zeitweilige Sperren wegen Arbeiten. Gute Fahrt!

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1: Hier ist die Landesverkehrsmeldezentrale. Schnellstraße Mebo. In Marding ist die Auffahrtsrampe in Richtung Bozen wegen Asphaltierungsarbeiten gesperrt. Morgen Dienstag wird die Sandaler Staatsstraße zwischen dem Benzweg und Eck von 7.30 Uhr bis 18 Uhr wegen Asphaltierungsarbeiten gesperrt. Silke Andres wünscht allen unterwegs eine gute und sichere Fahrt.
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